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1: Mit dieser Folge hier beenden wir unseren Jubiläumsmonat zu 10 Jahren Brand 1 Podcast. Beim Blick zurück auf das Jahr 2016 und was wir daraus für die Gegenwart lernen können, haben wir uns ja schon mit den Panama Papers, dem Brexit und vergangene Woche mit dem Fernsehen beschäftigt. Und in dieser letzten Folge unserer kleinen Serie geht es nun um ein Geschäftsmodell mit eingebautem Verfallsdatum. Wieso, weshalb, warum, erkläre ich, Christian Bollert, euch in unserem gemeinsamen Podcast.
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1: TaxDo ist ein Softwareunternehmen aus Hamburg, das sich auf KI-gestützte Echtzeitbuchhaltung und Steuerberatung im E-Commerce spezialisiert hat. Als Marktführer in Europa hilft TaxDo tausenden Händlern dabei, ihre Umsatzsteuer korrekt abzuwickeln, wenn sie ihre Produkte grenzüberschreitend verkaufen. Also genau dort, wo nationale Regeln auf einen digitalen Binnenmarkt treffen. Gleichzeitig beginnt die Europäische Union genau diese Komplexität zentral zu lösen und macht damit einen ganzen Markt Stück für Stück überflüssig. 10 Jahre nach der Gründung steht TaxDo damit vor einer ziemlich grundlegenden Veränderung und darüber spreche ich mit Roger Gothmann. Er ist Geschäftsführer und Mitgründer von TaxDo und zuvor hat er über ein Jahrzehnt in der Finanzverwaltung gearbeitet, als Betriebsprüfer und zuletzt beim Bundeszentralamt für Steuern. Mit der Gründung von TaxDo hat er vor 10 Jahren die Perspektive gewechselt, vom Prüfer zum Gestalter. Er kennt deshalb die Logik von Regulierung, Technologie und steuerlicher Komplexität aus erster Hand. Sprechen wir doch drüber und damit hallo und herzlich willkommen im Brand 1 Podcast, Roger.
3: Ja, moin hier aus Hamburg und danke, dass ich da sein darf.
1: TaxDo gilt ja als Marktführer für Umsatzsteuerservices im europäischen Onlinehandel. Zu euren rund 3000 Händlerinnen und Händlern gehören unter anderem L'Oreal Deutschland, Ankerkraut oder auch Snox. Und ihr kümmert euch für sie um die Umsatzsteuer, wenn sie Produkte in andere europäische Länder verkaufen. Jetzt, zu Ende April, stellt ihr dieses Geschäft ein, was ja unter vielen Kundinnen und Kunden durchaus für Verwunderung gesorgt hat. Warum macht ihr das?
3: Ja, das ist die spannende Frage, ne? Warum stellt man als Marktführer und als, sag ich mal, Deep Brand in diesem Bereich sein Geschäft ein? Und die Antwort ist natürlich irgendwo auch komplex. Ich fange mal vorne an. Als wir 2016, also vor 10 Jahren gestartet sind, gab es, sage ich mal, noch keine wirkliche Lösung dafür. Ne? Also das heißt, wenn ich als E-Commerce-Unternehmen, egal auf welcher Plattform ich unterwegs war, sei es jetzt Amazon, sei es mein eigener Shop über Shopify, meine Produkte international in der EU verkauft habe, hatte ich immer die Herausforderung, ich muss meine Umsatzsteuer immer im Zielland abführen, ne? Weil das ist, sag ich mal, das Kernkonstrukt, der rote steuerliche Faden im europäischen Binnenmarkt. Und wie lief das Ganze vor 10 Jahren? Vor 10 Jahren war es so, dass dann quasi mein Steuerberater irgendwo die Daten aggregiert hat, sich dann Steuerberater irgendwo im Ausland gesucht hat, in Frankreich, in Polen, Italien, wo auch immer, dem die Daten übermittelt hat und der dann wiederum die Daten an das zuständige Finanzamt dann vor Ort weitergegeben hat. Da haben wir quasi eine Plattform gebaut, sind direkt dran gegangen an die großen Marktplätze, an die großen Shopsysteme, haben uns da die Daten rausgezogen, automatisch, sag ich mal, umsatzsteuerlich bewertet und dann eben an die Finanzbehörden im Ausland übermittelt. Und zwar klar ab Tag 1, dass die Europäische Union irgendwann mal die Regulierung ändern wird, was ja aus Händlersicht, aus Unternehmersicht absolut Sinn macht, ne? Weil das Prozedere, so wie ich es beschrieben habe, ist ja irre komplex und kostet natürlich auch viel Geld. Und jetzt ist es in der Tat so, dass zum 1.7.2028 es einen sogenannten One-Stop-Shop geben kann, wo ich als deutscher Unternehmer meine ganze Umsatzsteuer in der EU quasi aus meinem Sitzstaat heraus erledigen kann. Das wird dann über das Bundeszentralamt für Steuern erfolgen. Da schiebe ich alle Daten rein, da packe ich mein ganzes Geld rein, was ich quasi an Umsatzsteuer schulde. Und von dort aus erfolgt dann das sogenannte Clearing. Wir haben uns dann in der Tat die Frage gestellt, weil du hast ja auch unsere Kunden aufgezählt, machen wir das Ganze jetzt noch 2 Jahre weiter oder ziehen wir schon vor die Reißleine und fokussieren uns komplett neu? Und was wir entschieden haben ist, und du hast ja schon irgendwo vorweggenommen, ist, dass wir uns komplett neu fokussieren und zwar auf das Thema Buchhaltung. Das Thema Buchhaltung war schon immer so ein Nebenprodukt bei uns. Ja, quasi so eine Art kleines Stiefkind, weil wir natürlich wussten, ne, wenn die Reform kommt, brauchen wir ein zweites Standbein, was dann unser Kerngeschäft wird. Und jetzt wäre es natürlich die Option gewesen, das erstmal weiterlaufen zu lassen und dann so einen stetigen Übergang irgendwo zu finden. Was ich jetzt aus 10 Jahren Gründertum sagen kann, ist, dass wenn du irgendwo so eine Transformation machst, mit Stetigkeit häufig nicht weit kommst. Ne? Also das hätte jetzt zum einen bedingt, dass unser Produktteam irgendwo zweigespalten gewesen wäre. Ja? Ein Teil des Produktteams hätte quasi an dem alten Produkt weiterarbeiten müssen. Alle hätten gewusst, ja, das Ding hat in 2 Jahren keine Halbwertszeit mehr. Und versuch mal, sag ich mal, die Leute dann zu motivieren. Versuch vor allem mal motivierte Leute zu finden, die auf so einem Produkt arbeiten. Und zum anderen frisst es natürlich auch Ressourcen. Ne? Also auch gerade so auf so einer Gründerebene musst du dich auch irgendwo fokussieren. Und das funktioniert eben nicht, sag ich mal, indem du 2 Bälle im Spiel hast. Ne? Und das war der Grund, warum wir gesagt haben, wir machen jetzt den Cut und fokussieren uns jetzt komplett neu auf ein Geschäftsfeld, was wir Echtzeitbuchhaltung nennen.
1: Aber dann denken wir trotzdem nochmal diesen Schritt zurück, den du ja gerade auch beschrieben hast und wo du abgewogen hast oder eure Entscheidung auch ein bisschen erklärt hast. Man könnte ja aber trotzdem auch sagen, jetzt mal rein logisch, naja, Moment mal, wir können ja hier noch 2 Jahre gut Geld verdienen. Wir sind Marktführer. Wir machen das so, wir machen das parallel. Aber aus eurer Sicht gab es da zu viele Punkte, die eben dagegen sprechen. Also diese 2, die du gerade genannt hast und vermutlich noch ein paar mehr.
3: Ja, also ich meine, das klingt jetzt wie so ein Buzzword, ne? Wenn ich sage, ja, es gibt natürlich noch einen Player, der gerade über allem schwebt, über jedem Geschäftsmodell schwebt, ne? Sei es SAP, sei es HubSpot, natürlich ist das künstliche Intelligenz. Und ich meine, was man gerade sieht, ist, dass so ein klassisches SaaS-Geschäft, wie wir es ja vorher gemacht haben, ne? Sag ich mal, vor 10 Jahren war Software as a Service gerade im Steuerbereich so der absolute heiße Scheiß. Ne? Also da konnten wir Investoren überzeugen wie Excel, wie Tiger Global. Und jetzt, sag ich mal, steht Software as a Service, zumindest wenn man so die Berichterstattung gerade mitverfolgt, ja immer gerade irgendwo so am Abgrund. Ne? Und natürlich war dann auch die Frage, wie reagieren wir darauf? Und warten wir jetzt noch 2 Jahre ab, haben dann quasi nochmal so ein zweites Geschäftsfeld, wo wir dann auch so ein bisschen mit KI experimentieren, oder gehen wir jetzt komplett all in? Und na, das war sicherlich mit einer der Gründe, warum wir gesagt haben, nein, wir brauchen den kompletten Fokus, weil ansonsten ist es ja so, und ich komme hier im Norden aus einer Ecke, wo man auch viel Handball spielt, das wäre irgendwie so, als wenn ich so ein exzellenter Handballspieler wäre, der dann irgendwann noch entscheidet, ja, vielleicht wäre auch so die erste Fußball-Bundesliga was für mich, und ich versuche jetzt in beiden gut zu werden. Das funktioniert aus der Erfahrung nicht heraus.
1: Ja, man kann ein guter Fußballspieler sein und später Weltmeister im Radsport werden, aber beides gleichzeitig ist meistens dann doch tatsächlich relativ schwierig. Aber das heißt, KI ist auch das große Thema, was euch natürlich auch bewegt hat. Das hast du jetzt so ein bisschen umschrieben, aber de facto ist es so.
3: Ja, na klar. Also wir setzen KI ein, und jetzt muss ich natürlich sagen, ich bin ehemaliger Betriebsprüfer, du hast es ja gesagt, und was natürlich für mich so die Herausforderung ist, gerade wenn wir Daten erzeugen in der Buchhaltung und dann als Steuererklärung ans Finanzamt übermitteln, gibt es ja aus Sicht des Finanzamtes nur richtig oder falsch. Ne? Also richtig ist 100% und alles, was kleiner 100% ist, ist halt falsch. Und das ist gerade die Herausforderung, wenn man KI im Bereich Steuern einsetzen will. Ne? Also wie stelle ich sicher, dass das, was hinten rauskommt, auch wirklich 100%ig korrekt ist? Das heißt, da arbeiten wir auf einer Plattform, wo KI die Vorbewertung übernimmt aktuell noch. Wir dann hinten raus Experten haben, die das Ergebnis verproben. Wenn Fehler passieren, die KI quasi wieder füttern, weiter trainieren. Und wir dann aber auch, wenn wir dann die Daten ans Finanzamt zum Beispiel ermitteln, aber eben auch in die Verantwortung gehen können, auch in die Haftung mitgehen können. Also das ist quasi jetzt der Burggraben, den wir haben. Das heißt, als Software-as-a-Service-Dienstleister bist du ja immer so ein bisschen so der Schaufelverkäufer gewesen. Und ob jetzt jemand Gold gefunden hat oder nicht, das war jetzt nicht deine Verantwortung. Ne? Da konntest du dich immer schön rausziehen. Du hast immer profitiert. Und was ich jetzt sehe und was auch meine Überzeugung ist, gerade KI führt jetzt schon dafür, dass du als Softwareanbieter jetzt auch mit in die Verantwortung, also auch mit in die Haftung gehen musst für das fertige Ergebnis, was dann hinten rauskommt.
1: Roger Gothmann, Mitgründer und Geschäftsführer von TaxDo beim Podcast Radio Detektor FM. Und wir schauen in dieser Folge noch ein bisschen genauer darauf, was die Entscheidung, die Services um die Umsatzsteuer zu beenden, konkret auch für die Mitarbeitenden, die Kundinnen und Kunden und natürlich auch die weitere Unternehmensentwicklung bedeutet und darauf, wie konkret KI dann tatsächlich auch helfen kann. Roger, du hast es gerade angesprochen, vorher habt ihr nur die Schaufeln hergestellt, jetzt kommt die Verantwortung dazu. Ist das im täglichen Leben eine neue Herausforderung für euch, für das Team?
3: Ja und nein. Man muss ja fairerweise sagen, wenn man sich so ein bisschen mit Software as a Service beschäftigt, jeder SaaS-Anbieter hat ja irgendwo auch einen Support, ne? Egal wie man es nennt, Kundensupport, Tech-Support. Da kamen ja in der Vergangenheit schon immer regelmäßig Fragen auf, ne? Gerade wenn es, sag ich mal, um die Verwertbarkeit der Ergebnisse ging, die wir abgeliefert haben, ne? Wenn dann manchmal Daten nicht vollständig waren, wenn irgendwo Filtereinstellungen im Vorsystem nicht richtig gesetzt waren. Dann waren wir häufig schon der Mittler zwischen dem Nutzer der Daten und demjenigen, wo die Daten entstanden sind, also beim Kunden. Und jetzt, sage ich mal, institutionalisieren wir das Ganze, packen das mit in ein Produkt rein. Insofern ist das auch sicherlich so eine gewisse Emanzipation, muss man ehrlicherweise sagen. Früher war man häufig als SaaS-Anbieter dann auch derjenige, der schuld war, weil er irgendwo in der Mitte stand. Und jetzt kann man sagen, ja, wir wollen schuld sein, aber wir übernehmen jetzt auch gerne die komplette Verantwortung, ne, für den gesamten Prozess.
1: Jetzt ist es ja so, dass du das nicht alleine machst, sondern in den vergangenen Jahren sind das rund 160 Leute geworden, die euer Geschäftsmodell mit aufgebaut und entwickelt haben. Und ich kann mir vorstellen, dass so eine Entscheidung, wie du sie ja auch in den letzten Minuten schon skizziert hast, auch im Team durchaus, ich sag mal, starke Reaktionen hervorruft.
3: Ja, natürlich. Also als wir gestartet sind, sag mal, als Gründer stehst du da vorne, du brennst für das Produkt und du ziehst Leute an, sag ich mal, mit der Überzeugung für dieses Produkt. Und dieses Umsatzsteuerthema, das war immer so die DNA. Ne? Wir waren so diejenigen, die das fachlich verstanden hatten, aber auch dann quasi in ein Software-as-a-Service-Produkt gießen konnten. Und das hast du irgendwo auch dann in der, sag ich mal, Team-DNA verankert. Und so ehrlich und offen bin ich auch, hast du natürlich auch Teammitglieder, die sagen, nein, ne? Also den neuen Weg, den gehe ich nicht mit. Ne? Also das definitiv.
1: Das wäre ja auch komisch, wenn das nicht so wäre, ja.
3: Ja, definitiv. Und hast natürlich dann auch wieder Teammitglieder, die sagen, ja, natürlich ist es der nächste evolutionäre Schritt, den du gehen musst.
1: Und wie geht ihr damit um? Also macht ihr da Workshops oder wie muss ich mir das vorstellen? Weil so ein Prozess ist ja oft auch ein bisschen schmerzhaft.
3: Es ist schmerzhaft und du kannst dir vorstellen, dass die letzten Monate für mich auch nicht einfach waren. Also natürlich musst du das Team mitnehmen. Wir haben die Entscheidung lange vorbereitet. Natürlich erstmal auf Gründerebene. Da muss es auch erstmal wachsen. Ja, man muss selber dann komplett überzeugt sein, dass das der richtige Weg ist. Gerade auch mit dem Wissen, dass man damit Gegenwind auslösen wird. Dann sag ich mal, holst du dein Management-Team ab und dann fängt man in der Tat an, das ins Team zu tragen. Auch immer mit dem Wissen, wenn es erstmal in der Breite des Teams ist, sickert das auch relativ schnell in den Markt. Also das war natürlich auch so ein gewisser Spagat. Wir wollten natürlich zuerst das Team abholen und dann sollten unsere Kunden darüber natürlich nicht aus der Presse erfahren. Also insofern war das Zeitfenster zwischen Kommunikation zum Team und Kommunikation Richtung Kunden auch relativ kurz.
1: Und wie macht ihr das mit den Kundinnen und Kunden? Weil da hat man ja tatsächlich hier und da gelesen, was mache ich denn jetzt dann ab Ende April?
3: Ja, da war es in der Tat so, dass wir gesagt haben, ne, also wir machen jetzt nicht die Schotten dicht und dann muss jetzt jeder gucken, wo er bleibt. Das würde ja auch komplett die Marke verbrennen. Da haben wir, sag ich mal, auch Ausschau gehalten nach einem Partner, der das Geschäft weiterführen wird. Und zwar war das ein Partner, der mir vor 3 Jahren quasi schon ordentlich so einen Schuss in mein Ego gesetzt hat. Wir waren mal, das kann ich auch gerne öffentlich jetzt sagen, waren mal in einer Ausschreibung bei Stripe. Ne? Stripe kennt, glaube ich, hier in diesem Podcast wahrscheinlich jeder.
1: Vermutlich.
3: Und die haben Partner gesucht für das Thema Umsatzsteuer in der EU. Da waren wir mit in der letzten Runde und haben aber die Ausschreibung verloren gegen Marosa. Das ist ein Umsatzsteueranbieter aus Spanien, der breit aufgestellt ist, der von den Reformen nur, sag ich mal, teilweise betroffen sein wird, weil er auch viel im Enterprise-Bereich macht. Und ja, als da mein Ego leicht angekratzt war, habe ich aber gesagt, okay, beschäftige mich mal mit denen. Bin auch mit denen persönlich ins Gespräch gekommen. Und dann stand aber auch dann Anfang letzten Jahres fest, ne, als wir uns entschlossen hatten, sag ich mal, da den Cut zu machen, dass wir quasi Marosa als Partner reinnehmen, damit unsere Kunden natürlich auch weiterhin eine Lösung für das Thema Umsatzsteuer haben die nächsten 2 Jahre.
1: Was macht dir denn Mut, dass in dieser Kombination mit Marosa und ich sag mal diesem strategischen Wechsel, dass ihr da auf dem richtigen Weg seid?
3: Natürlich zum einen das Neukundenwachstum. Also wir hatten jetzt gerade den März als erfolgreichsten Monat ever, also in der Unternehmensgeschichte. Und was mir auch Mut macht, ist, wenn ich in den Markt reinhorche. Und bislang war es ja so, dass häufig auch so Steuerberater, ne, also im Mittelstand hast du ja häufig deine ganzen Steuerfunktionen ausgelagert auf externe Steuerkanzleien. Dass es da einige gibt, die sagen, nein, das kann nicht funktionieren, das wird nicht funktionieren. Dann wiederum einige gibt, die sagen, ja, endlich kommt mal Bewegung rein und dieses ganze Thema Buchhaltung, ja, das muss erstmal raus aus diesem klassischen Hamsterrad einer mittelständischen Steuerkanzlei. Ja. Wenn jetzt nur Zuspruch gekommen wäre oder nur Gegenwind gekommen wäre, sage ich mal, hätte es mir schon zu denken gegeben. Aber das ist, glaube ich, die gesunde Mischung, die man erwarten muss zu diesem Zeitpunkt.
1: Jetzt will ja die EU das seit Jahren eigentlich schon vereinfachen und so eine zentrale Infrastruktur aufbauen. Es gibt jetzt diesen Zeitplan Mitte 2028. Ist euch wirklich schon von Anfang an, du hast es vorhin angedeutet, eigentlich schon bei der Gründung klar gewesen, dass das ein Modell auf Zeit ist?
3: Es war von Anfang an klar, dass es ein Modell auf Zeit ist. Deswegen haben wir auch relativ früh angefangen, sag ich mal, dieses zweite Standbein zu bauen. Und dann war es aber in der Tat so, dass die EU immer wieder die Deadline verlängert hat. Ne? Und was macht der Mensch, wenn er irgendwo mal so eingefahren ist und irgendwo auch ein bisschen Erfolg hat? Notwendigkeit, wirklich was zu ändern, ist dann häufig nicht vorhanden. Und das war auch der Grund, warum wir gesagt haben, selbst wenn die Deadline jetzt nochmal auf 2029 oder 2030 erweitert wird, wir machen jetzt für uns den Cut, weil früher oder später wird es kommen. Also die EU muss da eine Vereinfachung fahren und ich bin ja auch selber, sag ich mal, relativ nah dran an dieser Gesetzgebung. Insofern bin ich überzeugt, dass in 2-3 Jahren diese Reformen sehen werden, sodass für uns klar war, ne, dass wir uns nicht auf irgendeiner Verlängerung ausruhen werden.
1: Das heißt aber auch, ich sag mal, diese Gesetzgebung und dieser klare Fahrplan, egal ob er jetzt vielleicht nochmal 1-2 Jahre verlängert wird, das ist schon der Kernauslöser auch für diesen Wandel, den ihr gerade durchmacht.
3: Ja, es ist definitiv der Kernauslöser, weil irgendwo brenne ich natürlich auch innerlich für das Thema Umsatzsteuern. Als Betriebsprüfer war ich spezialisiert auf das Thema Umsatzsteuer. Insofern war das immer irgendwo auch mein Baby, ne? Also auch inhaltlicher Natur. Und wäre diese Reform nicht gekommen, hätten wir das sicherlich bis in alle Ewigkeit gemacht, definitiv.
1: Jetzt würde ich aber nochmal gern auf das Handballbild zurückkommen. Also wenn die Umsatzsteuer der Handball für dich ist, welche Sportart lernst du denn jetzt gerade oder was ist für dich das Neue?
3: Ich lerne jetzt in der Tat gerade Fußball, weil das Schöne ist, dass ich jetzt in dem Team bin mit lauter, sag ich mal, erfahrenen Fußballern, denn das musst du eben auch machen. Ne? Also als Gründer Leute um dich scharen, die eben auch in dem Thema drinstecken. Und das war auch der Grund, warum wir dann im Frühjahr letzten Jahres auch eine kleinere Accounting-Firma akquiriert haben, die das schon sehr erfolgreich seit ja, gut 10 Jahren macht. Ne? Sie haben schon jeden Pain einmal durchlebt. Und wir haben lange den Markt gescreent, weil natürlich hätten wir das gerne selber gebaut mit eigenen Mitteln, aber da mussten wir dann auch irgendwann erfahren, ne, dass wir da auch an unsere Grenzen kommen und es häufig nicht um Technologie geht, sondern die Menschen dahinter, ne, die das Ganze bauen können, die das jeden Tag vorantreiben können. Und das war der Grund, warum wir, wie gesagt, dann im Frühjahr letzten Jahres diese Akquisition getätigt haben.
1: Und was ist für dich die überraschendste Erkenntnis gewesen in diesem Prozess? Also wenn man so eine Sportart wechselt, um jetzt mal das Bild nicht zu überstrapazieren, aber ich meine, ne, beim Handball hast du den Ball in der Hand, beim Fußball am Fuß. Was ist für dich so der größte Lerneffekt gewesen?
3: Der größte Lerneffekt ist, sag ich mal, dass so ein Unternehmen zu integrieren, das hat extrem viel mit Kultur zu tun. Ne? Du kannst, sag ich mal, wahnsinnig viel planen. Du kannst die Tech-Teams irgendwo zusammenpacken, aber das hat extrem viel mit Unternehmenskultur zu tun. Bei uns war es in der Tat so, dass die Accounting-Firma, die kommen dann eher so aus dem Bereich Services. Ne? Die verstehen sich so als klassischer Dienstleister. Und wir kamen so aus der Tech-Ecke. Und sag ich mal, da jetzt diese Schnittmenge zu finden, auch gerade was die Kultur betrifft, das war in der Tat schon eine Herausforderung. Ne? Und deswegen haben wir jetzt auch gesagt, wir sind kein Software-as-a-Service-Anbieter mehr, sondern wir erbringen jetzt Services, die so hochstandardisiert sind wie Software.
1: Der Geschäftsführer von Textu, Roger Gutmann im Brand 1 Podcast und wir sind gleich wieder da. Roger, du hast hier und da auch schon KI angesprochen, auch, ich sag mal, als ein Mittreiber für die aktuelle Entwicklung, die ihr da so geht. Und über KI in der Buchhaltung wird ja auch viel diskutiert, viel geschrieben, auch, ich sag mal, gesprochen. Und ich habe aber immer so ein bisschen das Gefühl, dass es immer noch eher abstrakt bleibt, dass man sagt, ja, da könnte in den nächsten Jahren was passieren bei den Steuerberaterinnen und Steuerberatern. Und da gibt es schon die ersten Tools und so. Aber was konkret kann denn KI heute schon, also jetzt im Jahr 2026?
3: Also ich bin kein Fan davon zu sagen, na, jetzt kommt KI und wir müssen das ganze Thema komplett neu denken. Denn ich komme aus dieser E-Commerce-Welt, wo ich jetzt Stand heute klar sagen würde, wo KI keinen Mehrwert hat, ist bei klassischen E-Commerce-Transaktionen. Also ich habe einen Shopify-Store, ich verkaufe von Deutschland nach Frankreich, da muss ich keine KI drauf lassen, sondern einfach eine klare Regel. Also wenn ich von Deutschland nach Frankreich verkaufe, greift ein Steuersatz von 20% französischer Umsatzsteuer. Also das ist ein einfaches Staatsmapping, was natürlich deutlich sicherer ist, als wenn ich das jetzt ja in ein Sprachmodell werfe. Wo KI in der Tat einen Vorteil hat, ist, sage ich mal, wenn ich in den Bereich so Urteilsvermögen gehen muss. Na, ich finde jetzt irgendwo in einem Bankkonto vielleicht eine Zahlung an die Hamburger Sparkasse, 3.000 Euro, muss aber herausfinden, ja, was ist denn das? Ist das jetzt eine Tilgung? Ist das jetzt ein Zinssatz? Und da kann KI schon in der Tat Vorteile bringen, indem ich mir zum Beispiel einfach dann aus dem Google Drive oder wo auch immer her den Darlehensvertrag ziehen lasse. Na, KI kann ihn in Windeseile auswerten und dann die konkrete Zuordnung zunehmen. Na, was ist Zinszahlung? Was ist Tilgungszahlung? Und da punktuell bringt KI definitiv schon einen Mehrwert.
1: Weil sie vorstrukturiert oder?
3: Genau, weil sie vorstrukturiert und sag ich mal, mir diese Fleißarbeit schon mal abnimmt. Ne? Also mich durch mehrere Seiten Textwerk zu wühlen. Ne? Und da bringt KI natürlich deutlich mehr Effizienz rein.
1: Und gleichzeitig gibt es ja aber auch dieses Problem der Halluzination. Du hast es vorhin, glaube ich, Genauigkeit genannt. Also, dass man in der Steuerwelt ja eigentlich kein ungefähr richtig akzeptieren kann. Wie löst ihr das praktisch?
3: Ja, und das ist die Kernherausforderung. Ne? Ich meine, wir wissen ja alle, dass die großen Sprachmodelle jetzt das Internet leer gelernt haben, also mit den öffentlichen Daten oder aus den öffentlichen Daten ist nicht mehr rauszuholen. Ich glaube, das, was jetzt der wahre Datenschatz ist, das sind jetzt die Unternehmensdaten. Ne? Und da füttern wir jetzt in der Tat unsere Sprachmodelle. Und um eben sicherzustellen, ne, dass beim Finanzamt wirklich nur 100% ankommt, ist es in der Tat so, dass wir die Ergebnisse, soweit wir KI einsetzen, dann immer nochmal durch einen Experten reviewen lassen. Ja, und das ist eben auch der Grund, warum wir sagen können, wir übernehmen am Ende des Tages auch die Haftung für die Buchhaltung, ja, die komplette Verantwortung, was dann wiederum unser Burggraben ist.
1: Das heißt, am Ende ist dann doch der berühmte Human in the Loop.
3: In der Tat. Also das würde ich die nächsten Jahre auch noch so sehen. Natürlich füttern wir, wenn KI Fehler macht, die Sprachmodelle wiederum mit diesen Informationen. Aber ich würde sagen, bis wir da bei 100% sind, ich habe dazu auch keine Glaskugel und es ist ja so, dass, sag ich mal, die Entwicklungen dort schon irgendwo exponentiell sind. Aber ich würde sagen, dass in den nächsten Jahren, sag ich mal, gerade in so regulierten Bereichen, Steuer, Wirtschaftsprüfung, immer noch der Mensch das letzte Wort haben wird, ja.
1: Bedeutet das auch, dass es, ich sag mal, verhältnismäßig doch immer noch auch ein bisschen teurer sein muss? Weil wenn es nicht ausschließlich die Maschine machen kann, dann brauche ich ja noch jemanden, den ich bezahlen muss.
3: Ja, natürlich. Und auch gerade dieses Thema Verantwortung. Ne? Ich habe es ja eingangs gesagt, was ist jetzt der Unterschied zwischen diesem klassischen SaaS-Geschäft? Jetzt verantworte ich wirklich das komplette Ergebnis. Ne? Also End-to-End, und wenn mein Betriebsprüfer kommt oder das Finanzamt nachhakt, dann bin ich jetzt derjenige, der dafür in der Verantwortung steht. Und das, sag ich mal, muss natürlich auch irgendwo auch eingepreist sein, ganz klar.
1: Und ihr bewegt euch jetzt natürlich auch in einem anderen Wettbewerbsumfeld. Ne? Also ich könnte mir vorstellen, dass ihr jetzt ganz andere Konkurrentinnen und Konkurrenten habt.
3: Ja, das auf jeden Fall. Früher war es in der Tat so, dass häufig so klassische deutsche Steuerkanzleien, ne? Und wie gesagt, im Mittelstand ist es ja häufig so, dass die Steuerfunktion auf eine externe Steuerkanzlei ausgelagert ist. Die waren früher unsere wichtigsten Multiplikatoren, unsere wichtigsten Partner, ne? Weil sie quasi ohne uns diese Mandate gar nicht bedienen konnten. Und jetzt gehen wir natürlich rein, sagen, ja, wir übernehmen jetzt die gesamte Buchhaltung, sprich, wir gehen in die Kernwertschöpfung einer deutschen Steuerkanzlei, die ja im Durchschnitt immer noch so zwischen 60-70% von der Buchhaltung lebt, ne? Also da wird man nicht überall mit Applaus empfangen, das definitiv nicht.
1: Wie geht ihr damit um?
3: Das ist die spannende Frage. Also mich persönlich, ne? Und wir haben ja in der Vergangenheit häufig so Veranstaltungen für Steuerberater gemacht, ne? Und dann kamen die an und dann wurde man erstmal in den Arm genommen, wurden so Selfies gemacht. Und wenn du jetzt, sag ich mal, auch guten Gegenwind aus, sag ich mal, dieser Richtung erfährst, dann nimmt dich das persönlich erstmal natürlich schon mit. Das Schöne ist aber auch, dass es auf der anderen Seite immer noch genügend Kanzleien gibt, die sagen, ja, also das ist die Zukunft. Und das, was der Gesetzgeber in Deutschland schützt, was ja nur ein Steuerberater darf, dieses Beraten, diese Steuerberatung, da enabelt ihr mich ja am Ende des Tages. Ne? Ihr stellt mir Daten zur Verfügung, darauf kann ich dann entsprechend beraten. Und da gibt es eben auch noch genügend Kanzleien, sag ich mal, die dann quasi unsere neuen Partner sind. Ne? Das heißt, wir haben in der Tat, und so offen ehrlich bin ich auch, Partner verloren, aber auch wiederum eine neue Partner gewonnen.
1: Jetzt blicken wir in diesem Podcast so ein bisschen zurück auch auf das Jahr 2016. Das ergibt bei euch ja auch total viel Sinn, und ziehen so ein bisschen Bilanz und schauen, wo stehen wir da heute. Wie hat sich denn, wenn man jetzt wirklich nochmal ganz groß rauszoomt, und diesen Blick hast du ja auch, die europäische Steuerwelt, gerade auch in deinem Lieblingsspielfeld Handball, also im übertragenen Sinne bei der Umsatzsteuer, wie hat sich denn das in den letzten 10 Jahren verändert?
3: Also offiziell haben wir ja diesen Binnenmarkt seit 1993, ne? Und offiziell, sag ich mal, darf es ja in so einem Binnenmarkt keine wirklichen Schranken geben. Das hatten wir aber im Bereich der Umsatzsteuer immer, ne? Also es konnten sich häufig, sag ich mal, so kleinere und mittelständische Unternehmen es gar nicht leisten, international in der EU zu verkaufen, ne? Die ja eigentlich per Definition barrierefrei sein soll. Und da muss man sagen, haben wir in den letzten Jahren schon deutliche Schritte gesehen. Es gab so 2021 so die erste Mini-Reform, die so einen kleinen One-Stop-Shop geführt hat. Und wenn jetzt die große Reform 2028 greift, würde ich sagen, auch als überzeugter Europäer, da sind wir, sage ich mal, dem vollendeten Binnenmarkt schon sehr, sehr großes Stück näher gekommen.
1: Und aus deiner Sicht ist das auch eine gute Sache?
3: Also absolut. Ich meine, ich habe ja die Finanzverwaltung verlassen, weil ich nicht irgendwo die Leute immer nur darauf hinweisen wollte, was sie alles falsch machen, ne? Und wie kompliziert das Steuerrecht auch ist und welche Fettnäpfchen sie gerade getreten sind. Insofern ist es doch wunderbar, wenn es einfacher wird, ja.
1: Und du hast auch keine Wehmut, dass du dich in Zukunft nicht mehr ganz so viel mit der Komplexität der europäischen Umsatzsteuer beschäftigen kannst?
3: Nein, ich habe irgendwann mal gemerkt, und das ist vielleicht zu dem einen oder anderen Steuerrechtler auch irgendwo nicht fremd, man definiert sich häufig, sage ich mal, über dieses Fachwissen, ne? Und das streichelt auch irgendwo dem Ego, aber es tut halt, sage ich mal, uns als Gemeinschaft nicht gut. Insofern hat mein Ego vielleicht ein bisschen gelitten, aber fürs Gemeinwohl ist es gut.
1: Roger Gothmann im Brand 1 Podcast. Ich sage vielen Dank für das Gespräch und für die Einblicke.
3: Sehr gerne.
1: Und mit dieser Folge endet auch unser Geburtstagsmonat zu 10 Jahren Brand 1 Podcast. 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Der Mai steht dann übrigens bei uns ganz im Zeichen der Arbeit, und natürlich blicken wir, wie ihr es kennt, aus ganz verschiedenen Perspektiven auf Arbeit, und so viel kann ich schon mal sagen, Buchhaltung und Steuern werden da auch wieder auftauchen. Schon nächsten Freitag hört ihr die Ergebnisse unserer Arbeit. In diesem Sinne, gern bis dahin.
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1: 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Mitten im Grünen.
2: Diese Folge trägt den Titel Husteblume und Nieswurz. Wir sind diesmal unterwegs in Polynesien sozusagen. Leider nicht im Südseeparadies, im Gegenteil, denn für viele ist die Pollenzeit eher ein Albtraum. Tränende Augen, laufende Nasen, Nies- und Hustenattacken. Aber warum sind wir überhaupt allergisch gegen Pollen? Wird die Heuschnupfenbelastung durch den Klimawandel größer? Welche Pflanzen lösen eher Allergien aus? Und welche sind eher sicher? Reinigt Regen wirklich die Luft? Kann ich mir aus dem Urlaub eine Pollenallergie mit nach Hause bringen? Und wie kann ich meinen Garten und Balkon allergiefreundlich gestalten? All das sind Fragen, die die Biologin Anja Schwalfenberg vom Deutschen Allergie- und Asthmabund in Mönchengladbach zu Hunderten beantwortet. Sie ist spezialisiert auf das Thema Pollenallergie und Garten. Und deshalb bin ich mal hingefahren zu ihr nach Mönchengladbach. Der Sitz des Deutschen Allergie- und Asthmabunds befindet sich in einem idyllisch gelegenen ehemaligen Schlachthof am Rand von Mönchengladbach. Gleich hinter dem Backsteingebäude eine ausladende Birke. Die Hauptblütezeit ist schon vorbei, aber Anja Schwalfenberg hat eines der gelben Blütenkätzchen abgezupft und streicht mit der Fingerkuppe vorsichtig darüber.
3: Da haben wir noch ein bisschen gelber Blütenstaub, das sind dann die Pollen praktisch, die dann auch die Allergene enthalten, die dann zu den allergischen Beschwerden führen. Das sind Eiweißstoffe.
2: Warum sind denn in manchen Pollen Allergene drin und in manchen nicht?
3: Eigentlich kann jede Pflanze eine Allergie auslösen. Das sind aber unterschiedliche Allergene. Und jetzt wird es noch komplizierter. Eine Art wie die Birke hat nicht nur ein Allergen, sondern es gibt da auch noch mal mehrere Allergene. Aber das, worauf die meisten reagieren, das nennt man dann Hauptallergene. Es gibt aber auch Nebenallergene, beispielsweise welche, die in allen Pflanzen vorkommen. Und es gibt leider auch Leute, die haben vielleicht dann Reaktionen auf diese Nebenallergene.

0: Gene und wundern sich, dass sie sehr, sehr lange immer wieder reagieren, weil sie vielleicht auf diese Nebenallergene, die in den meisten oder allen Pflanzen drin sind, diese Reaktion zeigen. Diese sind aber meistens zurückhaltender, diese Allergene, machen nicht so viel und kommen wahrscheinlich mehr zum Tragen am Schluss der Saison.
1: Also es sind immer Eiweiße, haben Sie gesagt, ja, auf die wir reagieren.
0: Also, sagen
1: warum
0: wir mal so, bei den es ist so, dass das Immunsystem harmlose Stoffe als gefährlich erkennt. Und warum das so ist, da kommen wir jetzt immer weiter hin in der Forschung. Es ist so, wenn sich der Körper auf ein Allergen sensibilisiert, dann werden sogenannte, es wird wieder kompliziert, IgE-Antikörper gebildet, Immunglobulin E. Und die docken dann an Zellen an, die eigentlich aufpassen, was so reinkommt. Das sind Mastzellen. Ich nenne sie manchmal Aufpasserzellen oder Wächterzellen. Wenn jetzt wieder die Allergene kommen, es werden Entzündungsstoffe ausgeschüttet. Also hauptsächlich jetzt hier, das ist das Histamin. Und das macht unsere Reaktion, das macht Entzündungsprozesse. Die Nase läuft, die Augen tränen, ich muss niesen, ich habe einen Fließschnupfen, ich habe womöglich eine Nasennebenhöhlenentzündung und merke das gar nicht so erst. Ich bekomme allergisches Asthma. Und da muss man frühzeitig einschreiten, dass das hoffentlich nicht der Fall ist.
1: Okay, also ist meine eigene Immunpolizei, die sagt,
0: genau,
1: mit dem Pollen nicht.
0: Ja, aber wieso ist das so? Erstmal ist es ein Risiko, das man haben kann, Allergien zu entwickeln. Beispielsweise, wenn die Eltern auch Allergien haben oder ein Elternteil. Man muss nicht die gleiche Allergie entwickeln, aber man hat eine Neigung. Und man nennt diesen Typ der Allergie beim Heuschnupfen Sofort-Typ-Reaktion. Warum? Weil die Beschwerden relativ schnell kommen, wenn ich mit meinem Auslöser in Kontakt komme. Es gibt beispielsweise auch Kontaktallergien, wo die Reaktion viel später kommt. Dann habe ich Hautreaktionen. Da, wo ich mit der Pflanze beispielsweise in Kontakt komme.
1: Und dann bleiben wir doch erstmal bei den Pollen. Jetzt steht hier diese herrliche Birke über uns. Ich denke mal, das hat sich schon rumgesprochen, dass Birken für Allergiker eine Herausforderung sind. Warum?
0: Also erstmal ist ja der wichtigste Punkt, das sind windblütige Pflanzen. Und es gibt ja noch mehr von dieser Sorte. Haselerle, Birke wird immer so in einem Atemzug genannt, wenn man von Frühblühern spricht, die Allergien auslösen. Aber es gibt auch noch andere Bäume, Buche, Eiche, Edelkastanie, die auch möglich dann solche Allergien auslösen können. In dem Fall ist es so, dass diese ähnlichen Allergene, darauf reagieren die meisten, die haben das alle. Und deswegen kann man Kreuzreaktionen haben, also auf ähnliche Proteine, die bei diesen Pflanzen alle da sind. Also Haselerle, Birke jetzt mal als Beispiel, bei den anderen ist es auch.
1: Aber was hat denn der Wind damit zu tun?
0: Der Wind verteilt bei den windblütigen Pflanzen die Pollen, damit die dann die weiblichen Blüten befruchten können. Es gibt große Unterschiede. Manchmal gibt es auch zuerst eine Insektenblütigkeit, das heißt, die Insekten befruchten die Pflanzen und der Pollen wird dann langsam trockener und dann macht die Pflanze plötzlich Windblütigkeit. Dann wird der Pollen durch den Wind verbreitet. Insektenblütige Pflanzen haben meist größere Pollen, die sind klebriger und die werden nicht so stark durch den Wind verbreitet. Die sind im Umfeld der Pflanze natürlich zu finden und es ist auch möglich, dass man auch auf insektenblütige Pflanzen allergisch reagiert. Und die windblütigen sind aber die, die die meisten Allergien auslösen, weil die kleiner sind, trockener, werden leichter verbreitet, kilometerweit fliegen. Es können sogar Ferntransporte passieren aus anderen Ländern, in höheren Luftschichten. Und dann hat man plötzlich diese Pollen hier. Das ist mal, glaube ich, 2006 passiert mit der Ambrosia. Das ist ja auch eine Pflanze, die bei uns sich weiter ausbreitet, ein Korbblütler mit dem Beifuß verwandt, die sehr starke Reaktionen auslösen kann, die sehr kleine Pollen hat, mit wenig Pollen Reaktionen auslösen kann. Daher müssen wir eigentlich dafür sorgen, dass die Pflanze sich nicht so stark ausbreitet. Das ist ein Riesenproblem.
1: Also es ist dann eher so die Masse, wenn dann ganz, ganz oft so eine Ambrosia oder Birkenpolle in meine Nase kommt, dann kann sein, dass ich einfach irgendwann mal anfange, mein Immunsystem zu reagieren.
0: Auch das.
1: Dann haben wir jetzt schon Birke, Hasel, Erle genannt. Welche sind denn so Pflanzen, von denen Allergiker im Garten oder auf dem Balkon vielleicht eher Abstand nehmen sollten?
0: Die Hauptregel ist sicherlich, dass man eher insektenblütige Pflanzen bevorzugen sollte statt windblütige, weil die eher Allergien auslösen können. Das ist klar. Wenn man jetzt schon weiß, worauf man reagiert, dann sollte man natürlich nicht unbedingt diese Pflanzen im Garten anpflanzen. Und dann muss man eben schauen, ob man nicht auch noch Kreuzreaktionen auf Pflanzen entwickeln kann, die vielleicht auch diese ähnlichen Allergene haben. Zum Beispiel der Olivenbaum. Der Olivenbaum ist auch windblütig, hat sehr kleine Pollen und der blüht bei uns, ich glaube, so Ende Mai, Anfang Juni. Wenn ich jetzt Eschenpollenallergiker bin, kann ich unter Umständen auch auf Olivenbaum reagieren, auf diese Pollen auch, und hole mir das in den Garten, weil ich mich vielleicht im Urlaub sensibilisiert habe in Südeuropa, wo viele Olivenpollen fliegen, oder aber weil ich Eschenpollenallergiker bin und deswegen eine Kreuzreaktion auf die Olive habe, weil die ähnliche Allergene hat. Warum? Das ist auch ein Ölbaumgewächs. Genauso wie die Esche, genauso wie der Flieder, genauso wie die Forsythie, wie der Winterjasmin. Alles Ölbaumgewächse, die möglicherweise dann auch bei mir Reaktionen auslösen können durch ähnliche allergene Strukturen.
1: Ich kann mir aus dem Urlaub eine Allergie mit nach Hause bringen, die dann gar nicht unbedingt gegen Olive ist, sondern das kann dann eben gegen was anderes sein.
0: Genau, Sie brauchen ja nur vor Ihrem Fliederbaum zu stehen und der blüht dann vielleicht gerade und das ist auch ein Ölbaumgewächs, genauso wie die Olive. Und plötzlich reagieren Sie darauf, kann ja auch mal durch den Duft sein. Es gibt ja auch sehr duftempfindliche Personen, die dann das nicht vertragen können. Aber es könnte auch vielleicht sein, dass man darauf reagiert, weil ähnliche Allergene in den Pollen sind.
1: Ich kann gegen Duft allergisch reagieren?
0: Nein, empfindlich. Eine Duftallergie hat man bisher nur an der Haut feststellen können, durch Hautkontakt, dass dann allergische Reaktionen auftreten. Aber an den Atemwegen ist das bisher nicht der Fall. Man spricht von einer Empfindlichkeit der Atemwege auf Düfte und Gerüche. Das ist beispielsweise bei Asthmatikern häufiger der Fall. Die Atemwege sind sehr empfindlich und werden empfindlich mit der Zeit. Und dann kann es sein, wenn man mit Rauchern in Kontakt ist oder mit jemandem, der starkes Parfüm trägt oder eben starke Duftpflanzen in der Nähe sind, dass man dann eine Verengung der Atemwege bekommt. Man muss husten, man bekommt schlecht Luft. Man muss also dann Düfte und solche Auslöser meiden.
1: Gibt es denn da viele Düfte, auf die Menschen so reagieren können, die wir so in unseren Gärten und Balkonen haben?
0: Naja, die Hyazinthen haben einen sehr starken Duft und auch die frühjahrsblühenden Bäume mit den großen Blüten. Die Magnolie, das muss man schon ernst nehmen, aber es ist sehr, sehr häufig, dass das vom Umfeld belächelt wird oder gesagt wird, oh Gott, die spinnt ja mal wieder. Das ist schade, da muss man noch ein bisschen mehr Sensibilität für schaffen, dass man das ernster nimmt, auf jeden Fall.
1: Jetzt gehen wir hier gerade durch einen wunderschönen Park und wir gucken auch auf Wiesen hier. Das ist ja auch das, was immer jetzt so postuliert wird. Leute, macht Wiesen und kein Rasen. Geht das auch für mich als Allergiker?
0: Sagen wir mal so, die meisten Leute haben ja einen Rasen im Garten. Das ist schwierig, weil natürlich, wenn ich den mähe, auch durch den Rasenschnitt Allergene austreten können aus dem Pflanzensaft.
1: Ach was, ja? Das nützt mir also gar nichts, wenn ich einen geschnittenen Rasen habe, den ich ja nicht blühen lasse. Ich habe gar keine Pollen und trotzdem.
0: So, zum Zeitpunkt des Schnitts kann es bei sehr empfindlichen Menschen sein, dass die auch auf die austretenden Allergene in den Pflanzensäften reagieren. Ich hatte früher einen Nachbarn, der dieses Problem hatte. Wir hatten auch in diesem Bereich, wo die Wohnungen waren, da waren viele Wiesen, die dann immer zur gleichen Zeit gemäht wurden, zusammen alle gemäht wurden. Und dann war wahrscheinlich die Belastung auch unheimlich hoch. Ja, und er musste dann immer im Haus bleiben und ich konnte nicht mit ihm spielen, weil er diese Allergie hatte auf die Gräser. Also man muss überlegen, will ich einen Rasen? Wie sieht es denn aus? Kann ich das selber mähen? Bekomme ich auch Reaktionen? Sind die Pollen sowieso in der Luft, die von außerhalb kommen, von anderen Gräsern? Lasse ich lieber ein anderes Familienmitglied für mich mähen? Oder lasse ich das mit dem Rasen, mache lieber ein schönes Staudenbeet und schaffe mir auch keine Ziergräser an im Garten. Weil auch die Ziergräser, Pampasgras, Lampenputzergras, was es alles gibt, können allergische Reaktionen auslösen. Und häufig kommt man gar nicht drauf, weil die Hauptsaison der Gräser ist ja meist für die Leute Mai, Juni, Juli. Kann schon im April fängt das schon an, kann darüber hinausgehen, bis September, manchmal länger, je nachdem. Aber diese Ziergräser haben oft die Blütezeit später, August bis Oktober. Und da kommt man gar nicht drauf, dass das jetzt auch mit meiner Gräserpollenallergie zu tun haben kann vielleicht.
1: Also es kann sein, dass ich gegen Rasenmähen allergisch bin? ist keine Ausrede.
0: Also, sagen wir so, so könnte man es auch formulieren, aber es wird ja der Grashalm abgeschnitten, dann ist ja da eine offene Wunde, sag ich mal, dann tritt Pflanzensaft auf und da sind auch Allergene drin, die in die Luft gelangen können. Und dann, wenn man großen Rasen hat, kann das natürlich viel ausmachen vielleicht.
1: Und dann also kann eine Wiese besser sein.
0: Also die Frage ist, was ist das für eine Wiese? Sind da auch Gräser drin, die zur Blüte kommen können? Das kann man jetzt nicht so sagen. Oder sind das eher insektenblütige Pflanzen, die da hochkommen? Das müsste man klären. Wenn der Pollenallergiker jetzt noch eine Insektengiftallergie hat, dann hat er häufig Angst, dass er zu viele Insektenpflanzen anpflanzt. Dann muss man schauen, ob man vielleicht einen Bereich hat, der vielleicht etwas weiter weg ist vom Sitzplatz. Weil normalerweise kommen die bestäubenden Insekten ja dann zu den Pflanzen hin und nicht zu einem und stechen ein, sondern die sind dann da bei dem Staudenbeet, wo es die tollen Pflanzen gibt für die Insekten. Da braucht man dann eigentlich nicht so viel Angst haben und man muss natürlich auch immer gewappnet sein und ist ausgerüstet mit einem Notfallset, dass man sofort reagieren kann.
1: Dann gehen wir jetzt mal weiter und gucken uns ein paar Kleingärten an und dann haben Sie vielleicht ein paar praktische Tipps für uns, wie man denn einen Garten gestalten kann, um sich im Pollen so ein bisschen vom Hals zu halten. Was kommen denn so für Fragen von Leuten jetzt bezüglich Garten, Pflanzen, Balkon?
0: Also es kommen zum Beispiel tatsächlich Fragen, dass eine Pflanze gekauft worden ist und dass man vielleicht doch wissen will, kann das vielleicht ein Allergieauslöser sein oder kann ich als Allergiker mit dieser oder jener Allergie darauf reagieren. Beispiel Pampasgras hatte ich eine Anfrage und das war ein Gräserpollenallergiker, ist neu gepflanzt worden und er hat sich immer gewundert, dass er da in der Nähe geht und hat Reaktionen. Und dann wusste er nicht, oh ja, das ist auch ein Gras, ja, und man kann auch darauf reagieren als Gräserpollenallergiker.
1: Sind wir mal hier in eine sehr idyllische Kleingartenanlage und direkt am Eingang steht
0: eine Korkenzieherhasel, die also auch natürlich für einen Haselpollenallergiker ein Auslöser sein kann, die aber meist etwas später blüht. Hier sehen wir Efeu. Efeu kann manchmal auch allergische Hautreaktionen auslösen. Und wenn man häufiger damit in Kontakt ist, sollte man sich auch schützen, weil es kann sein, dass, wenn man das jetzt schneidet, da auch Pflanzensäfte austreten oder bei der Berührung, da gibt es Stoffe, die dann auch Kontaktekzeme auslösen können.
1: Dann haben wir hier direkt die Thuja-Hecke.
0: Es ist natürlich so, dass unter Umständen solche Gewächse auch allergische Reaktionen auslösen können, wenn die dann zur Blüte kommen. Da gibt es ja ganz viele verschiedene Zypressen. Toskana-Zypresse, die ist so hoch. Muschelzypresse ist eine Zypresse, die es auch in Japan als Allergieauslöser weit gebracht hat, sage ich mal, die aber auch hier verkauft wird. Man muss auch an diese Pflanzen als Allergieauslöser denken. Häufig hat man ja so eine ganze Umrandung als Begrenzung und auch Zypressen können immer mehr vielleicht Allergieauslöser werden. Das kennen wir aus Südeuropa. Da gibt es die Zypressen als sehr häufige Allergieauslöser auch. Und es kann sein, dass im Zuge des Klimawandels das auch hier weiter zunimmt und man auch hier mehr Zypressenallergien dann sieht. Natürlich können auch Kiefern oder Tannen oder Fichten Pollenallergien auslösen. Oder eben auch die Eibe. Das ist der Kirschlorbeer, der eigentlich nicht mehr gepflanzt werden soll. Weil der kann sich durch Wurzelaufläufer stark verbreiten. Da werden Säfte freigesetzt, die Ameisen mögen. Aber in diesen Säften können auch Allergene stecken und wenn man den jetzt schneidet oder so anfasst, könnte der auch zu Reaktionen führen.
1: Und jetzt gucken wir gerade auf einen wunderbar blühenden Apfelbaum. Genau. Und das ist jetzt, um auch mal was Positives zu sagen, obwohl viele Menschen gegen Äpfel allergisch sind, gegen den Apfelbaum und die Blüten nicht.
0: Da ist es so, dass Birkenpollenallergiker, ist wieder das Thema, oder überhaupt Leute, die auf Frühblüher reagieren können, eine Kreuzreaktion entwickeln auf Kern- und Steinobst, also auch auf Äpfel beim Verzehr. Und können die dann unter Umständen nicht vertragen, weil da auch ähnliche Allergene dann drin sind, ähnliche Eiweißstoffe wie in den Pollen. Auch in den Blüten hat man schon Allergene gefunden. Aber es sind insektenblütige Pflanzen, also die werden nicht so weit verbreitet durch den Wind. Bei dem einen oder anderen kann es vorkommen, dass er in der Nähe des Apfelbaums, wenn der blüht, eventuell auch was merkt. Die meisten kommen damit zurecht, also können den dann vertragen und haben kein Problem, weil die Pollen einfach nicht so weit durch den Wind verbreitet werden. Aber es ist eben so, dass ich jetzt nicht sagen kann, macht gar nichts. Es gibt in seltenen Fällen die Möglichkeit, dass man in der Nähe vielleicht auch als Birkenpollenallergiker dann so eine Kreuzreaktion auf die Pollen haben könnte. Aber normalerweise, das, was ich bisher höre, die meisten haben kein Problem.
1: Wenn man jetzt auch einen kleinen Baum im Garten gerne hätte, dann ist man eigentlich mit kleinen Obstbäumen ganz gut beraten.
0: Natürlich die Äpfel dann nicht richtig gut verwerten kann, das ist die Frage. Da muss man dann nochmal sehen. Es gibt da auch Unterschiede. Manchmal kann man alte Apfelsorten sehr gut vertragen, in kleineren Mengen. Oder aber man kann es nicht gut vertragen in der Pollensaison. Wenn die Birken blühen, dass man dann, wenn dann noch die Äpfel gegessen werden, das in dem Moment nicht so gut vertragen kann. Aber im Herbst, wenn die Äpfel dann reif werden und die Birke nicht blüht, kann man es vielleicht besser vertragen. Also das sind so Dinge, da gibt es auch ganz viele Unterschiede.
1: Zählen wir doch mal ein paar von den Pflanzen auf, die ich eigentlich guten Gewissens nehmen könnte in meinem Garten oder auf dem Balkon.
0: Also es gibt natürlich viele Stauden, die man nehmen kann, die insektenblütig sind. Beispielsweise sehen wir hier gerade Vergissmeinnicht. Hat kleine Pollen, aber bis jetzt kenne ich es nicht als Allergieauslöser. Natürlich gibt es auch viele Zwiebelpflanzen, wie wir hier sehen, noch die blühenden Tulpen. Sowas kann man natürlich auch machen. Rosen wäre nach meiner Sicht in Ordnung.
1: Das Lungenkraut.
0: Und auch nicht bekannt bisher als Allergieauslöser und macht wirklich Gutes für die Tiere. Ja?
1: Da bin ich jetzt aber mal froh, dass wir so ein ganz unverfängliches Lungenkraut gefunden haben.
0: Wunderbar. Auch die Akelei, die sät sich ja immer selber aus. Ja? Das ist ein Hasenglöckchen hier. Ist mir auch nicht bekannt als Allergieauslöser. Und es gibt ganz viele Stauden, die auch toll sind. Anemonen, die brennende Liebe, die blüht schön rot, das schönste Rot. Oder die Bergenie. Es gibt eine Menge an Sachen, die man eigentlich nehmen könnte.
1: Gibt es denn bei Ihnen im DRAB so eine Art Positivliste, dass man da auch mal nachgucken kann? Was kann ich denn eigentlich pflanzen?
0: Genau, es gibt eine Positivliste, die ich immer mal wieder überarbeite, und es gibt auch einen Gartenratgeber, den wir gemacht haben im Rahmen eines Projektes mit dem Umweltbundesamt, und da haben wir mal zusammengefasst, was sind eigentlich die Frühblüher, was sind Gräser, zum Beispiel das Thema Ziergräser im Garten, was ist mit invasiven Pflanzen wie der Ambrosia, da sind auch schöne Bilder drin zu Ambrosia, dass man mal gucken kann, wie sieht die eigentlich aus, weil die ja so unscheinbar ist, aber auch eine Entwicklung macht, erst relativ anders aussieht als hinterher, wenn sie diese fiederspaltigen Blätter kriegt. Blüten sind unscheinbar, die männlichen und die weiblichen erst recht. Und damit man auch erkennt, wenn so eine Pflanze dann mal im Garten auftaucht, dann haben wir natürlich auch noch mal geguckt, was wird so in den Gartencentern angeboten. Stichwort Toskana-Zypresse oder Muschelzypresse. Was ist eigentlich mit Balkonpflanzen, wird auch manchmal gefragt.
1: Und was ist mit Balkonpflanzen?
0: Hornveilchen sind ja jetzt gerade auch immer noch dran. Stiefmütterchen, Begonien oder das fleißige Lieschen, Löwenmäulchen. Wenn man auf Wegerichgewächse reagiert, könnte es sein, weil das dazu gehört, muss man nachdenken. Deswegen sage ich immer, was hast du? Guckst du vielleicht auch nochmal, zu welcher Pflanzenfamilie der Auslöser gehört, und dann schaue ich mir vielleicht nicht unbedingt die an, weil es könnte manchmal sein, dass da auch ähnliche Allergene dann vorkommen.
1: Ja. Fuchs hier geht auch. Und wie sieht es aus mit Geranie?
0: Geranie habe ich eigentlich nichts dagegen, aber es gibt natürlich diese Duftgeranien, die manche wegen des Duftes dann wieder nicht vertragen. Aber das merkt man, glaube ich, schon beim Kauf, wenn man die dann nicht verträgt.
1: Da sind wir ja eigentlich überhaupt schon bei einem ganz grundsätzlichen Thema im Umgang mit Pollenallergien. Ich habe gelesen von einem Arzt, der hieß John Bostock, und der hat in Liverpool vor seinen Kollegen den ersten Fachauftrag gehalten und hat da vor einem 46 Jahre alten Patienten erzählt, der periodische Atem- und Brustbeschwerden hat, so hat er das genannt, also Niesen, Tränenlauf. Es kam dann hinterher raus, er war selber dieser Patient, und er hatte sich auch selber behandelt mit Quecksilberkuren, mit Adalas, mit Opium, ohne Erfolg. Aber dadurch, dass er das erzählt hat in Fachkreisen, sind damals andere Wissenschaftler, Ärzte aufmerksam geworden, auch weil das vor allem Leute aus der Oberschicht betroffen hat. Dann hat es nochmal 40 Jahre gedauert, und dann gab es, glaube ich, einen Arzt, der hat dann in Selbstversuchen rausgekriegt, es gibt einen Zusammenhang zwischen Pollen und seinen allergischen Reaktionen.
0: Der Begriff Heufieber ist ein ganz alter Begriff, weil man dachte, das sind erstmal ja Gräser. oder Heu, Gräser, was das auslöst. Und dann ging es natürlich immer weiter mit der Forschung und über die Jahre kamen natürlich auch immer mehr Allergieauslöser hinzu.
1: Und 1897, ja, da gab es dann tatsächlich schon den Deutschen Allergie- und Asthma-Bund.
0: Ja, früher hießen wir Heufieberbund. Und es war damals so, dass das ein Kreis war, tatsächlich von etwas besser gestellten Personen, die den Verein gegründet haben auf Helgoland, auf der einzigen Hochseeinsel, weil da nämlich im Sommer weniger Pollen rumflog und auf Helgoland waren sie meist beschwerdefrei. Da wurden richtige Fahrten hingemacht und Schifffahrt gebucht, da gab es Linien hin.
1: Das war dann so eine Upper-Class-Pollensommerfrische?
0: Man könnte das vermuten, ja.
1: Gibt es von den Mitteln, die man damals zu Heufieberzeiten angewendet hat, Sachen, die wir heute auch noch so machen?
0: Aber ja, ich glaube um 1911 kam ja auf die sogenannte Hyposensibilisierung. Damals hieß es noch etwas anders. Damals hat man schon ausprobiert, ob man nicht den Patienten an seinen Allergieauslöser gewöhnen kann, weil das die einzige Therapie ist, die an der Ursache ansetzt. Was wir eben besprochen haben, dass das Eiweiß ja nicht als harmlos angesehen wird, sondern als gefährlich, dass man das umswitcht, ja, dass man wieder das Immunsystem dahin kriegt, dass er sagt, okay, Pollen, alles kein Ding, mache ich mit und keine Reaktion zeigt. Ja? Und die muss man aber länger durchführen, über 3 Jahre, damit das auch eine langfristige Wirkung zeigen kann. Man darf sich jetzt keine Heilung davon erhoffen, sondern eine sehr gute Beschwerdelinderung. Und man darf sich davon erhoffen, dass man weniger Medikamente nimmt. Und natürlich, warum wird es auch gemacht, möglichst frühzeitig, damit man nicht noch ein allergisches Asthma bekommt. Weil dann werden ja nochmal ganz andere Medikamente notwendig und eine ganz andere Herangehensweise. Und das sollte man möglichst natürlich vermeiden.
1: Ich habe eine Zahl gefunden, 12 Millionen Allergiker haben wir ungefähr in Deutschland.
0: Mit wahrscheinlich immer zunehmender Tendenz.
1: Ja. Also ist jetzt nicht so, wenn ich jetzt schon 30, 40, 50 Jahre alt bin oder wie viel auch immer und ich hatte noch nie eine Allergie, dass ich mich zurücklehnen kann und sagen, ja, ich habe Glück.
0: Ja, leider nicht. Es ist so, dass in jedem Alter eine Allergie auftreten kann. Kommt auch immer auf die Bedingungen im Umfeld an. Da kommt jetzt wieder das Thema Klimawandel rein, weil die Pollen ja auch, man spricht immer von, sie werden aggressiver, aber da gehören so viele Dinge dazu. Also einmal, dass wir ja frühere Blühzeiten bekommen oder die Pollensaison einfach früher anfängt und auch länger dauert, dass man also mehr konfrontiert ist, dass wir mehr Pollen bekommen, weil die Pflanzen durch Kohlendioxid, CO2, das regt das Pflanzenwachstum an. Die Pflanzen wachsen mehr und schneller und können auch mehr Pollen und mehr Allergene haben. Und dann gibt es ja auch noch Luftschadstoffe. Wenn ich jetzt in einer verkehrsreichen Region wohne, Stickoxide, Feinstäube, die können die Pollen auch verändern bzw. sich anlagern und die aggressiver machen. Und im Sommer haben wir Hitze, da haben wir auch bodennahes Ozon. Und das kann auch Einfluss nehmen auf die Pollen. Und in verkehrsreichen Gebieten sind die Pollen poröser, die fallen schneller auseinander und geben mehr Allergene frei. Die sind auch kleiner und können mehr in die tiefen Atemwege eindringen. Und was auch noch ist, die Luftschadstoffe können die eigenen Schutzbarrieren, nämlich die Schleimhäute in den Atemwegen, angreifen und reizen. Und dann können die Pollen natürlich viel besser angreifen und man kann eher eine Allergie entwickeln. Also mehr Allergien erwarten wir dann durch den Klimawandel und auch stärkere Beschwerden einfach, dadurch, dass die einfach aggressiver werden.
1: Das waren ja jetzt äußere Rahmenbedingungen und da fällt mir nur noch ein, 1859, als man angefangen hat, sich damit zu beschäftigen, dass man auch gesagt hat, das sind vielleicht Leute aus der Oberschicht, genau, weil die zu sauber sind, zu wenig Antikörper entwickeln, weil sie nicht genug im Dreck wühlen. Wie sieht man das heute?
0: Genau, da gab es ja auch immer die Hygienehypothese, es ist so, dass wir viel zu sauber sind. Ja, wir leben ja anders als früher. Die Umwelt hat sich verändert. Man vermutet auch, dass uns Vielfalt fehlt. Fachjargon Biodiversität. Es gab ja diese Studien, dass Bauernhofkinder mehr geschützt sind. Und da wird aber jetzt gesagt, ja, aber dann, wenn man unter einem Dach mit den Tieren lebt. Sowas hat alles scheinbar Einfluss auf die Entwicklung von Allergien.
1: Ich hätte jetzt als erstes gedacht, super, wenn ich jetzt kleine Kinder habe, dann lasse ich die einfach wieder mehr in der Pfütze spielen oder so. Aber das alleine reicht nicht.
0: Es ist immer ein Zusammenspiel der Faktoren. Es besteht ja auch, wie ich eben noch gesagt habe, diese Neigung, eine Allergie zu entwickeln. Jeder hat da eine andere Neigung. Und wenn die Eltern Allergien haben, kann ich auch ein höheres Risiko haben, eine Allergie zu entwickeln.
1: Wir stehen jetzt hier auf so einem kleinen Weg zwischen zwei Kleingärten. Wenn ich mich vor windverbreitenden Pollen schützen will, macht es da Sinn, eine Hecke zu pflanzen um meinen Garten?
0: Das ist keine schlechte Idee, weil die ja auch vom Pollenflug dann noch ein bisschen mehr schützt. Wenn ich auf der Terrasse sitze und habe mehr höhere Pflanzen in meinem Garten, nicht nur einen Rasen, dann können dadurch natürlich sehr viel abgefiltert werden. Blätter können Pollen bisschen aufhalten, Hecken können Pollen aufhalten. Man muss dann gucken, wenn man jetzt mal Sachen beschneiden will und ist vielleicht eine Zeit, wo es lange nicht geregnet hat und alles ist sehr staubig und man ist vielleicht womöglich auch noch in der Pollenzeit, dann wird es natürlich ein bisschen schwierig, weil ich dann wieder was aufwirbeln kann dabei. Da muss ich gucken, schütze ich mich vielleicht mit einem Mundschutz, dass das nicht so aufgewirbelt wird. Gieße ich die Pflanzen, besprenge ich die vorher intensiver. Aber wenn ich alles flach habe und der Wind peitscht so drüber und es ist starker Wind, dann kommt natürlich von allen Seiten auch der Pollen zu mir besser hin.
1: Welche Hecke könnte ich denn dann nehmen?
0: Es gibt ja so schöne Hecken wie Weißdorn oder Rotdorn. Wenn es jetzt etwas größer sein darf, dann kann auch eine Kornelkirsche, eine Schlehe da sein. Oder wie wir eben besprochen haben, so einige Obstbäume sind natürlich auf jeden Fall möglich, wenn man das dann in der Nähe verträgt. Dann gibt es ja Obststräucher, Himbeere, Johannisbeere standen wir gerade vor oder Stachelbeere, Brombeere, Berberitze oder ein gewöhnlicher Schneeball, Rosensträucher, Hartriegel, Weigelie. Dann gibt es auch Kletterpflanzen. Man kann natürlich auch mal nach oben ranken lassen, am Sitzplatz vielleicht, dass man das als Schutz macht, als Pergola, dass man Klematis hat oder einjährige schwarzäugige Susanne. Es gibt Kletterrosen oder Kapuzinerkresse kann man aussehen. Ist auch immer sehr schön und blütenreich. Trompetenwinden, Kletterhortensien.
1: Lassen Sie uns jetzt noch mal über das Wetter sprechen. Wind, haben wir schon gesagt, kann zum Problem werden. Und Regen, haben Sie gerade gesagt, ist ganz gut, wenn man die Hecke schneidet. Nachdem es da ordentlich drauf geregnet hat, dann ist sie ein bisschen von den Pollen runtergewaschen. Gemeinhin denkt man ja immer, ist sowieso toll, wenn es regnet, der reinigt die Luft, danach kann ich besser atmen.
0: Ja, aber man muss gucken, wie lange hat es geregnet, wie stark hat es vielleicht geregnet. So ein kleiner Nieselregen ist manchmal eher förderlich, dass die Pollen runtergedrückt werden und dann auch aufspringen, die Allergene noch mehr frei werden. Man weiß auch, je höher die Luftfeuchtigkeit ist, desto vielleicht mehr Allergen ist es dann. Längerer Regen ist besser als so ein kleiner Fieselregen, der vielleicht in 5 Minuten schon wieder vorbei ist. Das bringt nicht viel.
1: Ah, also da muss ich unterscheiden. Ist nicht jeder Regen gleich gut? Und wir gucken jetzt gerade hier auf so einen kleinen Garten und da ist so eine kleine alte Zinkwanne drin und da sprudelt ein Brunnen. Mhm. Bringt mir denn Wasser im Garten was, wenn ich mir einen Wassersprenger aufstelle?
0: Ja, ich habe das mal angedacht. Es ist warm, es ist Sommer, es hat lange nicht geregnet. Man ist vielleicht in der Gräserpollenzeit und es ist viel los mit den Pollen. Und es kann sein, wenn ich den jetzt länger anlasse, dass man dann zumindest da ein bisschen den Pollen runterdrückt. Aber trotzdem kommt natürlich immer wieder von allen Seiten was eventuell. Das muss man ausprobieren, ob das wirklich hilft. Auf der anderen Seite kriege ich wahrscheinlich jetzt einen Rüffel, weil wir müssen natürlich auch mit dem Wasser richtig umgehen.
1: Und was ist, wenn ich mir einen Teich im Garten anlegen würde oder so? Hat das irgendeinen Einfluss auf die Pollenkonzentration?
0: Ja, wenn Pollen dann runterkommen, dann würden die ja aufplatzen im Wasser. Wären die ja dann eigentlich erstmal, ich würde nicht sagen jetzt unbrauchbar, sondern sie könnten erstmal dann keine Reaktion mehr auslösen. So. Die Frage ist, wie weit platzen die auf? Da bin ich nicht in der Forschung drin. Wie weit gehen die dann runter und kann nicht doch dann noch Allergen in die Luft aufsteigen? Das kann ich nicht beantworten. Da müsste man nochmal einen Spezialisten zu fragen. Zum Beispiel im Bereich des Stadtgrün, da möchte man ja auch was ändern von allergologischer Seite. Da gibt es ja Forscher, die dann sagen, ja, wir brauchen ja mehr Stadtgrün, allein wegen Hitzeperioden, dass da es Inseln gibt, wo es kühler ist, wo man sich im Schatten aufhalten kann, wo man vielleicht auch durch Pflanzen Gebäude kühlt und solche Dinge. Und wir brauchen mehr Vielfalt da, um das Stadtgrün als Faktor für die Gesundheit auch wieder einzusetzen. Aber wir möchten keine Allergieauslöser. Und da muss man vielleicht nochmal drüber nachdenken, wie man das zusammenbringt, welche Pflanzen dann sich eignen. Dann muss man noch mit einbeziehen, was kommt denn jetzt noch alles hinzu? Durch den Klimawandel kommen Pflanzen zu uns, aber es werden natürlich auch Pflanzen angepflanzt, also zum Beispiel wie die Purpurerle oder die türkische Baumhasel. Die Purpurerle hat eine sehr frühe Blütezeit, kann schon auch im Dezember losgehen, da rechnet man auch nicht mit. Die kann genauso bei den Frühblüherallergikern für Allergien sorgen. Und die ist, deswegen wird die häufiger gepflanzt, weil die klimaverträglich ist. Weil es wird ja immer wärmer. Es hat jetzt letztens der DWD eine Klimapressekonferenz gegeben und da war das Jahr 2005 eines der wärmsten in den Aufzeichnungen. Und es ist so, dass die Winter oder das Frühjahr und die, vor allen Dingen der Spätherbst, die werden immer milder, diese Jahreszeiten. Und deswegen kommt es auch dazu, dass wir frühere Blütezeiten kriegen und auch eine längere Pollen.
1: Ich habe gesehen, in Paris gibt es einen Park, der hat einen Sentinelle Pollinaire oder so ähnlich. Also da gibt es einen Weg mit Informationstafeln, wo über 19 allergieauslösende Pflanzen informiert wird. Also da hat man so den Eindruck, Paris ist ja sehr grün geworden, die haben aber auch die andere Seite schon auf dem Schirm. Wie weit sind wir denn da? Also gibt es sowas Vergleichbares bei uns oder stehen wir da noch am Anfang auch mit der Aufklärung?
0: Also auf der einen Seite finde ich gut, wenn Menschen herangeführt werden, dass sie mal sehen, wie ihr Allergieauslöser aussieht, dass sie ihn auch erkennen können in ihrem Umfeld. Auf der anderen Seite bin ich dann natürlich wieder konfrontiert, sollte ich zur Blütezeit da hingehen und da überlegt man ja jetzt im Stadtgrün, dass man auch Veränderungen machen muss, wenn man Parks hat, die dafür wichtig sind, dass wir dort geringere Temperaturen haben, mehr Schatten haben, die vielleicht auch für die Gebäudekühlung da sind, Pflanzen, solche Dinge, dass man da überlegt, ja, wir haben ökologische Aspekte zu erfüllen, aber wir müssen ja auch an allergologische Aspekte denken.
1: Ich habe da auch Studien gelesen, es ist aber auch dermaßen kompliziert, weil man hat dann auch Pollen gemessen in so Parks und je nachdem, in welchen Winkel man zu dem Baum steht, genau, zu welcher nicht nur Jahreszeit, sondern auch Tageszeit, da können ein Unterschied von 5 Metern unglaublich viel aufmachen.
0: Absolut.
1: Wie will ich das denn planen?
0: Das ist ganz schwierig, weil, genau, ich erinnere mich auch an eine Studie, da standen die Pollenmessgeräte 2 Meter voneinander entfernt und es gab unterschiedliche Ergebnisse. Es hat so viele verschiedene Aspekte, die Windrichtung, regnet es zwischendurch, ja, wie warm ist es, wie ist die Luftfeuchtigkeit und auch die Pollenflugsaison, die unterliegt auch immer Schwankungen. Das kann auch jedes Jahr anders sein. Wo bekomme ich die Informationen her? Die alten Pollenflugkalender, sage ich mal, die man überall so bekommen kann, in der Apotheke, die haben natürlich noch drin, wie ist es immer gewesen? Wir müssen uns anpassen. Es verändert sich. Und deswegen ist jetzt so geplant, dass man natürlich die Pollenflugvorhersage noch mehr verbessert und individueller macht. Da gibt es in Augsburg auch ein Projekt, die eine eigene App entwickelt haben.
1: Poldi.
0: Wo die Leute aber in Augsburg nur speziell dort erstmal zugreifen können und gucken können, wie ist da der Pollenflug. Also es geht dahin, dass es präziser werden muss. Ja. Deswegen sage ich auch immer, man muss schon ein bisschen in seinem Umfeld gucken, was blüht denn da, wo gehe ich her auf dem Weg zur Arbeit. Beispiel Platane, Platanenallergie gibt es in der Regel in der Stadt und ist auch noch nicht so bekannt. Ist vielleicht in Südeuropa häufiger, beispielsweise in Spanien. Da muss man auch mal auf die Idee kommen, was gibt es noch für Auslöser, außer den gängigsten Haselerle, Birke und Gräser oder Beifuß. Man muss auch offen sein für anderes, was man dann finden muss durch die Allergiediagnostik, wenn das möglich ist.
1: Sie beschäftigen sich ja seit 25 Jahren mit Pollen und dann ist in den letzten 10 Jahren auch diese ganze Komplexität dazugekommen. Also wie hängt das zusammen mit Klimawandel, mit invasiven Pflanzen, mit heimischen Pflanzen? Was hat Sie denn in den letzten Jahren am meisten überrascht?
0: Naja, eigentlich, dass das jetzt alles doch sehr rasant geht. Am Anfang dachte man, das war immer so, ja, weit weg. Und jetzt merkt man, der Klimawandel ist nicht nur da, wir sind mittendrin. Es ist rasant, man kann gar nicht so schnell nachkommen, wie wir auch sehen, dass sich was verändert. Also das ist eigentlich so das. Und es ist natürlich positiv, dass jetzt viel mehr das Thema auch aufkommt. Das müssen wir auch machen, damit wir da eine Chance haben, dass wir da vielleicht besser dann irgendwann mit leben können, weil das ja immer schlimmer wird jetzt unter dem Aspekt der Allergien, der Pollenallergien, weil einfach immer mehr Allergien auftreten können und stärkere Allergien auftreten können. Und wir müssen schaffen, Perspektiven zu entwickeln, wie wir das besser handeln können. Am Anfang war das eben sehr abstrakt, sich da erstmal in das Thema reinzufinden. Und jetzt wird das immer konkreter und man merkt auch, dass Veränderungen da sind. Ja? Dass Pflanzen sich mehr ausbreiten, dass die vielleicht früher blühen. Ich merke das, weil die Anfragen auch früher kommen. Ja? Die Hasel hat ihre Blütezeit ja schon sehr weit nach vorne geschoben. Beispielsweise kriegen wir am Ende des Jahres teilweise dann natürlich schon Anfragen. Wenn eigentlich die Pollensaison vorbei sein sollte, dann kommen schon wieder die nächsten Anfragen für die nächste Saison. Oder es dauert länger, es zieht sich hinaus, dass die Blütezeit anhält und wir haben auch Anfragen beispielsweise zu Brennnesselpollen oder zu Ziergräsern, die später im Jahr blühen können, als jetzt die in Anführungsstrichen normalen Gräser, die so am Straßenrand wachsen, wo die auch noch eine lange Blütezeit haben können, aber die Hauptsaison häufig so Mai, Juni, Juli ist. Und die Ziergräser hat man da nicht so auf dem Schirm, weil da viele dabei sind, die erst im August oder bis in Oktober hinein blühen. Ja, also das, man merkt es, das nimmt jetzt Formen an, was man vorher erst so in der Theorie erarbeitet hat. Und das ist das, was mich schon überrascht, dass es so schnell passiert.
1: Tja, es ist kompliziert mit Nieswurz und Husteblume, aber Hilfestellung gibt es beim Deutschen Allergie- und Asthmabund, natürlich auch zu Therapiemöglichkeiten. Die Adresse und den Link zur Broschüre für Allergien im Garten packe ich auf die Seite auf gartenradio.fm, genauso wie den Link zum Pollinarium in Paris, falls da jemand mal gucken möchte. Und übrigens kann jeder dem Allergie- und Asthmabund Fragen mailen, Fragen stellen. Aber der Verein freut sich auch sehr über neue Mitglieder. Dann sage ich herzlichen Dank für die Unterstützung, fürs Abonnieren und Weitersagen und vor allem fürs Hören. Mein Name ist Heike Sikoni. Machen Sie es gut.
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0: Das war der Birkenzeisig. 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
1: Beim nächsten Mal schöpfen wir aus den Vollen in Sachen Balkonkasten, denn da hat Gärtner Janek Weber in der Alexianerklostergärtnerei Tipps für die unterschiedlichsten Balkonkastentypen, für heimatverbundene RegionalpflanzenliebhaberInnen, für Sichtschutzfans, für Klassikfreunde werden Geranien ganz neu kombiniert und auch Trendsetter im Kasten hat er für uns.
2: Zwei sehr schöne neue Bidenz-Sorten in so einem Kupfer-Orange und in einem Schwefelgelb-Zitronengelb-Kombination. Und das wären gerade sehr, sehr angesagte Pflanzen, die lange blühen und wenig Ärger machen. Da muss man nichts ausputzen, da muss man nicht irgendwas zupfen. Wichtig ist nur, dass sie Sonne bekommen und dass sie vor allen Dingen Dünger bekommen, einmal die Woche.
1: Die sehen so aus wie kleine Margarite. Was ist an denen denn so besonders Trendsetter-mäßig?
2: Dass sie sehr insektenfreundlich sind. Das ist das Besondere. Bei den Sommerblumen gibt es ja eher wenig, was wirklich insektenfreundlich ist. Geranien, Petunien, da ist ja wenig zu holen, Verbenen. Aber diese Bidenz, deswegen Bidenz aus dem Englischen, bienenfreundlich, das ist das, was die Leute zum Teil im Moment gerade abholt.

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1: Du Manon, was würdest du als echtes Zeichen für Schönheit in der Mathematik nennen?
2: Wer sagt denn überhaupt, dass ich Mathematik schön finde?

0: Ne?
1: Manon.
0: Nein, natürlich finde ich Mathematik sehr schön. Also ich sehe viele Strukturen, Theoreme und Beweise wirklich als schön an. Ein Beispiel, was mir da einfällt, ist das Gauss-Bonnet-Theorem. Also man kann anhand der Krümmung einer Fläche auf deren topologische Eigenschaften schließen. Also zum Beispiel auf die Anzahl ihrer Löcher. Über sowas in der Art hatten wir bei der Folge mit den hochdimensionalen Donuts zu Mariam Mirzakhani gesprochen.
2: Ich hatte jetzt eigentlich darauf gehofft, dass du mir eine etwas einfachere Antwort gibst. Zum Beispiel die Formel E hoch I Pi plus 1 gleich 0.
0: Oh nee.
2: Das ist ja die eulerische Identität.
0: Oh nee, ich finde die so abgedroschen.
2: Aber Manu, die Formel.
0: Ja, ich weiß. Also sie ist extrem einfach gehalten und sie vereint einige der wichtigsten Konstanten der Mathematik, also die Eulersche Zahl E, die imaginäre Zahl I, die Kreiszahl Pi, die 1 und die 0.
2: Na, ist doch cool, oder?
0: Ja, okay, irgendwie schon. Aber diese Formel wird so sehr gehypt. Also irgendwie langweilt mich das schon, dass die immer wieder so als Paradebeispiel herangezogen wird.
2: Ja, ich muss zugeben, ich bin da deiner Meinung. Ist auch nicht mein Lieblingsbeispiel. Aber wir halten fest, wir müssen hier mit besseren Beispielen aufwarten, um Manon zu beeindrucken. Und hoffentlich auch unsere Hörerinnen und Hörer.

0: Und damit herzlich willkommen zu einer neuen Geschichte aus der Mathematik. Alle zwei Wochen lernen wir hier eine Persönlichkeit der Mathematik kennen und lassen uns mitreißen in spannende Geschichten und wunderschöne Mathematik. Mein Name ist Manon Bischoff, ich bin Mathe-Redakteurin bei Spektrum der Wissenschaft und darf unseren treuen Geschichtenerzähler Demian Nauel-Goos begrüßen. Hallöchen, Demian!
1: Hallöchen, Manon. Übrigens, prima Stichwort, wunderschöne Mathematik.
0: Ja, genau, habe ich extra gemacht. Heute geht es ja um ein ganz besonderes Thema in unserem Podcast, nämlich um die Schönheit in der Mathematik. Das hier ist die zweite Folge zu Paul Erdős. Wenn ihr euch die erste Folge über ihn noch nicht angehört habt, dann fangt doch am besten dort an. Aber Demian, erzähl mal, was hat Schönheit in der Mathematik jetzt speziell mit Paul Erdős zu tun? Also, war er ein Supermodel?
1: Nicht wirklich. Also, letzte Folge haben wir die Geschichte von Paul Erdős erzählt. Diesen, ja, exzentrischen Mathematiker, der sein ganzes Leben der Mathematik widmet.
0: Es ging darum, dass er ein riesiges Netzwerk an Kollegen hatte, mit denen er intensiv und unentwegt zusammengearbeitet hat. Und sein ungewöhnlicher Lebensstil die Aufmerksamkeit des FBI auf sich gezogen hat.
1: Ja, genau. Also es gibt aber einen Aspekt, der da ein kleines bisschen zu kurz geraten ist, nämlich seine Liebe zur Mathematik. Und ich dachte mir, worüber würde Erdős wollen, dass wir in unserem Podcast reden? Und ich habe keine Zweifel, dass es eben die Schönheit der Mathematik wäre. Und passend dazu wirst du, Manu, ein konkretes Stück Mathematik präsentieren, das Erdős wunderschön fand.
0: Es handelt sich dabei um eine Matheaufgabe, die ganz klassisch klingt. Es geht um natürliche Zahlen und Teilbarkeit, also alles sehr typisch. Dieses Problem kann man auf viele verschiedene Weisen lösen. Es gibt ein paar, sagen wir mal, langweilige Wege. Es gibt aber auch ein paar besonders elegante Beweisführungen. Und wir werden eine präsentieren, die besonders schön ist. Denn der Beweis benutzt das wohl einfachste Prinzip der Mathematik, das Schubfachprinzip. Was das genau ist und wie der Beweis funktioniert, sehen wir dann später. Das Schöne ist aber, dass die Fragestellung erstmal sehr kompliziert klingt, der Beweis dann aber mega einfach ist.
1: Ich freue mich schon drauf.
0: Aber bevor wir uns das anschauen, würde ich gerne wissen, wie du Schönheit in der Mathematik definieren würdest. Das ist ja alles erstmal nicht so ganz einfach nachzuvollziehen, wenn man kein Mathematiker ist. Und selbst da, es gibt ja keine eindeutige Definition dafür.
1: Ja, es ist in der Tat schwierig, weil es eine Schönheit ist, die man als Außenstehender womöglich nicht unbedingt wahrnehmen kann. Ich sehe die ein oder andere Formel und denke, krass, wie schön, ne?
0: Ja, und andere zucken halt mit den Schultern und denken sich, ja, was ist denn mit dem los?
1: Ja, genau. Ich habe mal übrigens vor 2 Jahren eine Kunstausstellung zu genau diesem Thema veranstaltet. Da ging es darum, wie schwierig es ist, Mathematik zu erklären und zu kommunizieren, weil wir Mathe-Menschen mit ihr so viele Emotionen verbinden, wie eben mit Formeln, die den anderen halt meist verborgen bleiben.
0: Ja, ich verstehe, was du meinst. Also man muss kein Kunsthistoriker sein, um ein Van Gogh-Gemälde zum Beispiel zu genießen und seine Schönheit zu bewundern. KunsthistorikerInnen können zwar aus ihrer Expertise heraus fachliche Aspekte dieser Schönheit benennen, aber auch ohne sie kann Van Gogh dich in seinen Bann ziehen. Bei mathematischen Formeln ist es aber ein bisschen anders wahrscheinlich.
1: Dazu passt übrigens ein Zitat von Erdős selbst. Er meint, dass es überhaupt keinen Sinn ergebe, die Schönheit der Mathematik zu erklären. Das sei so, als würde man erklären wollen, warum Beethovens 9. so schön ist. Also entweder man nimmt diese Schönheit wahr oder nicht. Also man kann sie nicht erklären, sagt Erdős.
0: Okay, wenn es so ist, dann ist die heutige Folge jetzt zu Ende. Gibt ja nichts zu erklären.
1: Genau, das war's für heute. Vielen lieben Dank an die Hörerinnen und Hörer. Spaß. Wir werden trotzdem erklären oder zumindest den Versuch machen, zu erklären, was es mit der mathematischen Schönheit auf sich hat. Der britische Mathematiker Bertrand Russell hat dazu mal eines der wohl bekanntesten Zitate überhaupt geliefert. Mathematik beinhaltet nicht nur Wahrheit, sondern auch die allerhöchste Schönheit. Eine Schönheit kühl und streng wie die einer Marmorstatue. Ohne Wirkung auf jeden Teil unserer Natur, den wir den Trieben zurechnen. Oder den Glanz, wie ihn die Malerei und die Musik machen können. Aber von erhabener Reinheit und fähig zu strengster Vollendung, wie sie nur ganz große Kunst aufweist.
0: Okay, schönes Zitat. Der Mann wusste mit Worten umzugehen. Also bis hierher wissen wir aber nur, was mathematische Schönheit nicht ist. Da stellt sich mir die Frage, existiert sie denn wirklich oder ist das etwas, was Mathematikerinnen und Mathematiker halt so behaupten?
1: Es gibt tatsächlich einen wissenschaftlichen Nachweis, dass mathematische Schönheit existiert, Manon. Es ist eine neurowissenschaftliche Studie, an der auch Michael Atiyah beteiligt war.
0: Michael Atiyah, der britische Mathematiker, der vor einigen Jahren für medialen Wirbel gesorgt hat, als er ankündigte, dass er die Riemannsche Vermutung bewiesen hätte. Zu ihm haben wir auch eine Folge in unserem Podcast gemacht. Hört da gerne mal rein. Aber was sagt denn die Studie?
1: Also man hat nachgewiesen, dass bei mathematischen Konzepten und Formeln, die allgemein als schön wahrgenommen werden, dieselben Stellen im Gehirn aktiviert werden, wenn man sie sieht, wie bei anderen klassischen Ausdrucksformen von Ästhetik und Schönheit.
0: Ach krass. Okay, dann ist es keine bloße Behauptung von Mathematikern, sondern es ist wirklich was Konkretes, was tatsächlich existiert.
1: Absolut, absolut, ne? Also wir labern hier nicht. Was die Studie auch noch ergeben hat, es gibt unterschiedliche Typen von Schönheit. Fangen wir mal ganz klassisch mit mathematischen Formeln an. Es gibt Formeln, die schön und elegant wirken und es gibt welche, die total ekelhaft aussehen. Die vorhin erwähnte Eulersche Identität ist ja das Paradebeispiel. E hoch Pi mal I plus 1 gleich 0.
0: Das ist auch offiziell die schönste Formel der Mathematik, wie Abstimmungen immer wieder zeigen.
1: Das Schöne ist hier ja, dass sie super wichtige mathematischen Konstanten enthält, also E, I, Pi, 1 und 0, die wir aus verschiedenen Teilgebieten der Mathematik kennen. Und sie erfüllen wie durch ein Wunder eine super einfache Gleichung. Es gibt sehr viele Formen, die halt so schön sind. Ich denke, was vielen MathematikerInnen gefällt, ist, wenn sie kompakt sind und dabei sehr viel Information beinhalten. Vor allem bei Ramanujan gibt es unzählige Beispiele solcher Formeln, die er entdeckt hat.
0: Hört da auch gerne mal in unsere Folge zu Ramanujan rein. Umgekehrt kann man also sagen, eine hässliche oder halt nicht so schöne Formel ist also eine, die übermäßig kompliziert ist und nicht wirklich tiefe Insights in die Natur der Mathematik bietet.
1: Ja, lustigerweise habe ich jetzt kein gutes Beispiel für eine hässliche Formel, Mona. Ich würde mal sagen, all die bekannten Formeln und all die, die sozusagen einen eigenen Namen haben, die sind nicht hässlich. Und das zeigt ja auch, dass wir in der Mathematik eigentlich nur nach schöner Mathematik streben, oder?
0: Ja, auf jeden Fall. Also mir fällt jetzt auf die Schnelle auch keine richtig hässliche Formel ein, aber ich kann selbst eine aufschreiben. Die hat aber keinen Namen. Aber du hast ja jetzt auch erwähnt, dass es mehrere Arten von mathematischer Schönheit gibt. Was gibt's denn noch?
1: Ein weiterer Fall sind jetzt mathematische Objekte. Und da kann ich als Beispiel die platonischen Körper nennen. Von denen gibt es ja genau 5. Das Tetraeder, der Würfel, das Oktaeder, das Dodekaeder und das Ikosaeder.
0: Also das sind alles Polyeder, das heißt 3D-Objekte, die aus Flächen konstruiert sind, die alle gleich sind. Also nämlich regelmäßige Vielecke. Wenn man also zum Beispiel gleichseitige Dreiecke zusammenklebt, dann erhält man ein Tetraeder. Und wenn man Quadrate zusammenfügt, dann hat man am Ende einen Würfel und so weiter. Und wie sich rausstellt, gibt es aber eben nur diese 5 platonischen Körper. Nicht mehr und nicht weniger.
1: Und ich denke, auch die Definition dieser Polyeder deutet ein kleines bisschen schon darauf hin, was sie so schön macht. Sie sind die Polyeder mit der größtmöglichen Symmetrie.
0: Wir Menschen mögen ja bekanntlich, wenn Sachen symmetrisch sind.
1: Es gibt aber auch noch andere schöne Dinge in der Mathematik, nämlich Beweise. Und es, und es gibt auch hier viele Arten von schönen Beweisen. Es gibt Beweise, die schön sind, weil sie mit unerwartet einfachen Mitteln tiefgründige Einsichten in die Mathematik liefern. Ich denke, da ist das Cantorsche Diagonalargument ein super schönes Beispiel, mit dem er halt bewiesen hat, dass es unterschiedlich große Unendlichkeiten gibt.
0: Den Beweis haben wir in der Folge zu Georg Cantor natürlich auch vorgestellt.
1: Ja, genau. Also es ist halt eine Erklärung, der man erstaunlich gut folgen kann. Aber die Schlussfolgerung, also dass es unterschiedlich große Unendlichkeiten gibt, das ist der absolute Mindblow, oder?
0: Ja, auf jeden Fall.
1: Es gibt aber auch Beweise, die unerwartete Verbindungen zwischen unterschiedlichen Teilgebieten der Mathematik offenbaren. Wir haben ja erst neulich in der Frenkel-Folge über das Langlands-Programm gesprochen.
0: Da geht es darum, Erkenntnisse über zum Beispiel Algebra in neue Erkenntnisse in anderen Teilgebieten der Mathematik wie der Geometrie zu übersetzen.
1: Wenn so etwas klappt, also wenn so eine Brücke gefunden wird, dann sind wir immer super happy, weil es uns halt zum Staunen bringt, oder?
0: Ja, wobei ich da nicht ganz weiß, ob ich den Beweis wirklich als schön bezeichnen würde. Also der ist ja immerhin knapp 1000 Seiten lang und stützt sich auf etliche komplizierte Erkenntnisse. Aber welche Rolle spielt jetzt Erdős bei all dem?
1: Erdős hat in der Schönheit der Mathematik einen sehr großen Mehrwert für die Mathe-Community gesehen, was er immer wieder betont hat. Wann immer er einen Beweis von Kolleginnen und Kollegen gesehen hat, den er halt schön fand, hat er das dreifach unterstrichen und fand das Ergebnis auch deshalb relevanter und interessanter. Das ging so weit, dass er anfing, von einem fiktiven Buch zu reden. Ein Buch, das nur Gott besitzt. Das Buch der Beweise.
0: Oh, ein Poet ist er jetzt auch noch.
1: Ja, lustigerweise war Erdős aber Atheist. Er hat nicht an Gott geglaubt, aber hat an das Buch geglaubt. Wenn er einen schönen Beweis gesehen hat, dann hat er halt direkt gesagt, das ist ein Beweis aus dem Buch. Und alle wussten, was mit dieser besonderen Ehrung gemeint war. Ins Buch trägt Gott nämlich all die Beweise ein, die besonders schön, elegant oder unerwartet sind. Ein Buch, das die unausweichliche Wahrheit der Mathematik widerspiegelt, aber auch ihre erhabene Reinheit und wunderschöne Natur.
0: Und in diesem Buch findet sich sicher auch das einfachste Theorem der Welt, auf das Erdős immer wieder gerne zurückgreift.
1: Wir haben jetzt viel über schöne Theoremen gesprochen, aber jetzt muss ich ja mal fragen, was ist denn bitte das einfachste Theorem der Welt?
0: Das Schubfachprinzip, also auch Taubenschlagprinzip genannt.
1: Oh ja, das ist auf jeden Fall etwas, was super einleuchtend klingt.
0: Es lautet so, wenn man Objekte auf Schubfächer aufteilen möchte und es mehr Objekte als Fächer gibt, dann landen mehrere Objekte im selben Schubfach. Also das klingt so einfach, dass es fast schon lächerlich wirkt, das Ganze als Theorem zu bezeichnen.
1: Auf jeden Fall. Das ist ja etwas, das selbst kleinste Kinder checken, oder? Wenn die mit Bauklötzen oder so spielen.
0: Ja, irgendwie schon. Aber das Erstaunliche daran ist, was man alles mit diesem kleinen Satz beweisen kann. Also zum Beispiel, es gibt auf jeden Fall zwei Personen auf der Welt, die exakt die gleiche Anzahl an Haaren haben.
1: Okay, eine wirklich wichtige Aussage. Aber schauen wir mal, wie kommt man denn da drauf, Manu?
0: Also dafür muss man zunächst wissen, wie viele Haare ein Mensch überhaupt so in der Regel auf dem Kopf hat. Je nach Haarfarbe und Herkunft sind es so bis zu 200.000. Und auf unserem Planeten leben aber insgesamt 8 Milliarden Menschen.
1: Okay, und jetzt sind die Menschen quasi die Objekte, also 8 Milliarden. Und die Schubfächer sind die Anzahl ihrer Haare.
0: Genau. Und da es nur bis zu 200.000 Schubfächer gibt, aber 8 Milliarden Menschen, gibt es zwangsläufig mehrere Menschen im gleichen Schubfach. Also mehrere Menschen, die exakt die gleiche Anzahl an Haaren auf dem Kopf haben.
1: Zumindest so lange, bis sich eine der Personen kämmt und dabei ein paar Haare verliert, Manu.
0: Ja, okay. Und mit dem Schubfachprinzip kann man noch viel mehr solcher Schlüsse ziehen. Also zum Beispiel, dass mindestens 438 Heidelberger am selben Tag Geburtstag haben.
1: Okay, lass mal überlegen. Heidelberg hat wie viele Einwohner nochmal?
0: Rund 160.000.
1: Zumindest 366 verschiedene Kalendertage. Wenn jetzt alle EinwohnerInnen exakt gleich verteilt Geburtstag hätten, dann wären das 160.000 durch 366 pro Tag. Und das ergibt, lass mich mal raten, ungefähr 438 Personen, die an einem Tag des Jahres Geburtstag haben. Aber die Menschen werden ja wohl kaum gleich verteilt über das Jahr geboren, ne? Es gibt ja sicher Tage, an denen mehr Kinder auf die Welt kommen als an anderen.
0: Ja, genau. In diesem Fall muss ich die Menschen in den Schubladen jetzt umverteilen. Wenn ich jetzt aber eine Person aus ihrer Schublade in eine andere packe, dann hat die eine Schublade nur noch 437 Personen, die andere aber 439. Also dadurch erhöhe ich zwangsläufig immer den Anteil der Personen, die an einem bestimmten Tag geboren werden. Das absolute Minimum ist also, wenn alle gleich verteilt Geburtstag haben und es dann halt eben 438 Personen sind, die am gleichen Tag geboren sind.
1: Und damit hat sich auch Erdős beschäftigt?
0: Erdős hat jetzt nicht wirklich die Haare seiner Gäste gezählt oder so, oder? Zumindest nicht, dass ich wüsste, auch wenn er exzentrisch war.
1: Man weiß nie, Manu.
0: Aber er hat seinen Freunden immer gerne Aufgaben gestellt. Beim Abendessen soll er mal seinen damals jungen Gast Lajos Poza gefragt haben. Angenommen, wir haben eine Menge von ganzen Zahlen mit n plus 1 Elementen. Also zum Beispiel 1, 2, 3, 4 und so weiter. Oder 2, 5, 8 und so weiter. Also deren größte Zahl maximal 2n ist.
1: Okay, ganz kurzer Zwischenstopp. Das heißt, wenn ich eine Menge mit 10 Elementen habe, dann ist die größte Zahl darin 18?
0: Genau.
1: Okay, weiter. Erdős sagt zu Poser, er soll sich eine Menge aus ganzen Zahlen vorstellen mit der Eigenschaft, die du eben genannt hast. N plus 1 Elemente, größtes Element 2n. Check.
0: Und dann fragt er ihn, gibt es immer zwei Zahlen in dieser Menge, sodass die eine Zahl die andere teilt?
1: Okay, also zum Beispiel die Zahlen 2 und 4 oder 3 und 9 oder 5 und 10, ja, da teilt halt immer eine die andere.
0: Genau.
1: Das klingt ja erst einmal ziemlich abstrakt, weil wir ja von der Zahlenmenge super wenig wissen. Nur, dass sie aus natürlichen Zahlen besteht, dass es insgesamt n plus 1 Elemente enthält und durch die Zahl 2n begrenzt ist.
0: Ja, ich glaube, wenn man mir jetzt die Aufgabe stellen würde, müsste ich jetzt auch erstmal ein bisschen länger drüber nachdenken. Poser hat wohl während des Essens mit Erdős darüber nachgedacht und hat am Ende des Essens tatsächlich auch schon die Lösung parat.
1: Okay, lass mich raten, er hat das Schubfachprinzip benutzt?
0: Genau, unser neues Lieblingstheorem. Also Poser hat sich überlegt, dass sich jede natürliche Zahl als Produkt einer Zweierpotenz, also sowas wie 2 hoch k, und einer ungeraden Zahl schreiben lässt.
1: Also 1 ist zum Beispiel 2 hoch 0 mal 1.
0: Genau.
1: 2 hoch 0 und 1 ist dann die ungerade Zahl. 2 ist 2 hoch 1 mal 1, da ist 1 die ungerade Zahl. 3 ist 2 hoch 0 mal 3 und so weiter.
0: Um alle Zahlen von 1 bis 2n abzudecken, braucht man dafür eine Zweierpotenz mal die ungeraden Zahlen von 1 bis 2n minus 1. Also insgesamt n verschiedene ungerade Zahlen.
1: Die n verschiedenen ungerade Zahlen sind hier die Schubfächer, schätze ich mal.
0: Und die Objekte, die ich reinsortieren möchte, das sind die n plus 1 Zahlen, die in der Menge sind. Also ich habe n plus 1 Zahlen, die sich als Produkt aus einer Zweierpotenz und n verschiedenen ungeraden Zahlen bilden lassen. Das heißt, dass mindestens zwei Zahlen dieselbe ungerade Zahl als Teiler haben. Und die landen dann natürlich in der gleichen Schublade.
1: Das ist der Beweis zu Erdős' Frage. Ja, es gibt immer zwei Zahlen in der Menge, die einen gleichen Teiler haben und dadurch durcheinander teilbar sind.
0: Das ist ein super eleganter Beweis, der aus dem einfachsten Theorem der Welt folgt. Und das blieb wohl über Jahre die Lieblingsinitiationsfrage von Erdős.
1: Ja, seine Gäste mussten sich erst einmal dieser Frage stellen, um sich damit sozusagen zu beweisen.
0: Wieder einmal schweben mir am Ende unserer Folge ganz viele Gedanken durch den Kopf. Also ich denke da zum Beispiel, warum denn in der Mathematik Schönheit so wichtig zu sein scheint. Ich kann mir vorstellen, dass das für viele unerwartet kommt, oder?
1: Also erstmal ist es für alle Mathematikerinnen und Mathematiker ganz grundlegend wichtig, schöne Mathematik zu liefern. Wenn wir einen Beweis finden, wollen wir direkt einen schöneren Beweis von unserem Theorem finden.
0: Das klingt ja erstmal recht irrational, oder? Also wenn das Ergebnis doch das Wichtige ist, dann ist es ja eigentlich mit dem ersten Beweis schon erledigt. Warum kümmert dich da eine schönere oder eine elegantere Variante?
1: Naja, es gibt dafür erstmal ganz pragmatische Gründe. Schöne Beweise sind generell einfacher zu verstehen. Und das ist ja mehr als nur erwünscht, ne? Aber es geht auch um Anerkennung, oder? Also Erdős hat ja diese Initiationsfrage benutzt, weil er dadurch sehen konnte, wie talentiert ein Schüler war. Wenn mein Ergebnis schön ist, dann wird es außerdem zu sprechen geben. Leute interessieren sich dafür und es wird relevanter. Außerdem kann ein schöner Beweis, der zum Beispiel eine neue Brücke zwischen zwei Teilgebieten schlägt, die Perspektive öffnen, noch mehr neue Brücken in diese Richtung zu finden.
0: Okay, ich verstehe langsam, warum du die letzte Folge so sehr gegen KI-Beweise gewettert hast. Das alles geht ja auf diese Weise verloren.
1: Absolut, also KI-Mathematik ist halt nicht schön. Und ich denke, wir vergessen dabei ein bisschen unsere, ja, ich würde mal sagen, philosophische Grundüberzeugungen, wenn wir alle Karten auf KI setzen.
0: Bevor es jetzt wieder zu Meinungsverschiedenheiten über KI kommt, machen wir hier Schluss für heute. Erdős hat in der Mathematik nochmal ein ganz besonderes Augenmerk auf Schönheit gelegt und dadurch das Fach geprägt. Sein Buch der Beweise ist heute eines der bekanntesten mathematisch-philosophischen Gedankenspiele der Mathematik.
1: Übrigens gibt es inzwischen das Buch der Beweise wirklich.
0: Oh.
1: Vor einigen Jahren, auch noch mit Unterstützung von Erdős selbst, haben der österreichische Mathematiker Martin Aigner und sein deutscher Kollege Günther Ziegler eine Sammlung an schönen Beweisen veröffentlicht. Aus verschiedenen Teilgebieten der Mathematik werden in dem Buch nur die schönsten Beweise präsentiert. Es ist zwar nicht so perfekt wie Gottes Buch der Mathematik, aber es ist wohl die beste Annäherung, die uns Menschen möglich ist. Schaut da gerne mal rein.
0: In der nächsten Folge werden wir den Internationalen Tag der Frauen in der Mathematik feiern, der am 12. Mai zu Ehren von Mariam Yazakhani gefeiert wird. Wir lernen dazu die erste Frau der mathematischen Geschichtsschreibung kennen.
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Doch ich will ein weißes Trikot, und zwar das vom Ballack. 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April 2006. Ich bin 9 Jahre alt jetzt. Ich pust 9 Flammen aus, darf mein Ballack-Trikot tragen. 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Noch ein dünner Mord, die Kripo ist gerade am Fahnden. Türkenmafia, Kurdenmafia, glauben die Beamten. 3 Kinder ohne Vater, die Familie wird befragt. Mein Baba drückt den Knopf, schüttelt den Kopf. Er sagt: Geburtstagskind, Zeit zu schlafen, Arda, komm. WM-Start 2006. Philipp Lahm, oben rechtes Eck. Fanmeile, ganz Berlin, legt sich in den Arm. Ich bin mit meinem Baba auch da in der Hand, ne kleine Fahne. Im Auto auf der Rückfahrt hör ich von der Straße Jubel. 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Ausländer bei einem Mord um.

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0: sich nicht damit alleine. Sie lächelt wieder, doch diesmal fehlt der Glanz in ihren Augen. Ich guck in kaputte Diamanten. Sie sagt okay, genug. Sie will mich ja nicht stören. Ich sei bestimmt müde. Außerdem hat sie gehört, heute sei mein Geburtstag. Alles Gute. Was für ein Zufall. Was für ein Zufall. Genau auf den Tag vor fast 20 Jahren kam sie nach Hause und ihr Vater war nicht da, weil ein Nazi mit einer Waffe nahm ihren Baba leider weg. Das war damals, 4. April 2006.
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